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4: Mit Hannes Harp. Guten Morgen. Rund um Rücktrittsforderungen gegen den Wiener Wirtschaftskammerpräsidenten Walter Ruck soll heute Abend der ÖVP-Bundesparteivorstand zusammenkommen. Der Volkspartei reicht es nun offenbar, Walter Ruck soll aus der Partei ausgeschlossen werden. Ihm werden unter anderem Postenschacher und Sexismus vorgeworfen. Dashcams, also kleine Kameras in Autos oder auch auf Motorrädern montiert, können nach Unfällen wichtige Beweise liefern, etwa bei Fahrerflucht. Erlaubt sind sie in Österreich aber nur bedingt, warnen Datenschützer. Die Dashcams müssen etwa so eingestellt sein, dass sie nur den relevanten Verkehr filmen, also möglichst nach unten gerichtet. Auch wer die Aufnahmen dauerhaft speichert oder gar veröffentlicht, muss mit empfindlichen Strafen wegen Datenschutzverletzungen rechnen, sagen die Fachleute. Die Menschen in Europa können über das Design für die geplanten neuen Euro-Banknoten abstimmen. Die Europäische Zentralbank präsentiert

0: jetzt 10 Entwürfe. Eine Online-Abstimmung läuft bis zum 21. September. Wahrscheinlich Ende des Jahres wird der EZB-Rat dann einen Vorschlag auswählen. Bis die Menschen die neuen Banknoten in Händen halten, wird aber noch einige Zeit vergehen. Nur 5 Tage nach dem WM-Finale startet der heimische Spitzenfußball mit der ersten Runde im ÖFB-Cup in die neue Saison. Zum Auftakt sind heute mit der BSG Tirol, Cup-Finalist Altach, dem WRC, der SV Ried und Sturm Graz 5 Bundesligisten im Einsatz. Vizemeister Sturm reist zum Drittligisten SV Seekirchen nach Salzburg. Die Grazer haben erst am Dienstag mit dem 4:0 Heimsieg gegen Heart of Midlothian in der Champions League-Qualifikation einen erfolgreichen Saisonstart geliefert.
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3: Heute Freitag, da kommt das Wetter jetzt langsam mal wieder in die Gänge. Insgesamt gibt es sehr viel Sonnenschein und viel blauer Himmel. Temperaturen am Nachmittag steigen auf 28 Grad, damit wird das wieder ein sehr feiner Sommertag. Morgen Samstag, da scheint erst häufig die Sonne, am Nachmittag sind ein paar Wolken mit dabei. Gewitter gibt es am Abend, wenn dann, aber nur in der Silvretta.
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4: Auf den Straßen ist es noch ruhig. Ihr habt freie Fahrt im gesamten Ländle. Freitag früh und schönen guten Morgen.
3: Hi, es gibt Stimmen, ja, die sind einfach einzigartig. Die von Ray Dalton zum Beispiel, der hat eine richtige Ausbildung gemacht und war sogar eine sehr lange Zeit in einem richtig professionellen Gospelchor, gell? Der hat sogar schon mal vor dem Dalai Lama gesungen.
4: Brutal.
3: Kann auch nicht jeder sagen. Hier ist er für euch, Blood Running, einer der besten aktuellen Hits.
4: Lely.

0: Antenne Vorarlberg. Hey. Schönen guten Morgen am Freitag. Ihr seid vielleicht gerade auf dem Weg Richtung Flughafen.
1: Hey, probiert's mal aus. Man hört uns tatsächlich bis Zürich teilweise.
0: Unfassbar, ja. Der Matthias, der fliegt heute zum Beispiel nach Mallorca, schreibt er uns via WhatsApp.
1: Hey, viel Spaß.
0: Dir ganz viel Spaß, ja. Und zu euch ins Auto schicken wir jetzt einen genialen Zehner von Nico und Vince.
1: Am I wrong, Schatz? Nicht I am wrong.
0: Auf Antenne Vorarlberg, es ist noch früh.

0: Antenne Vorarlberg hier und das sind die Themen, die wir heute für euch vorbereitet haben. Es geht wieder rund am Wochenende. Weinfeste, Kilby-Feeling und mega geniale Partys warten auf euch. Wir haben ab 10 nach 6 wieder unsere persönlichen Wochenendempfehlungen für euch.
1: Außerdem, Freitag bedeutet auch, Simon übersetzt uns wieder super Hits ins Vorarlbergerische.
0: Oh ja.
1: Lieben wir, auch wenn er nicht singen kann.
0: Ja, das leben da halt.
1: Heute ja, hat er wieder einen Power-Hit vorbereitet. Ich sag's euch, die ganze Redaktion hat mitgehört, als er es in der Kammer, wie nennt man das, Schnittkammer hinten aufgenommen hat. Die ersten gibt's um 20 vor 7 und um 10 nach 8 haben wir ihn auch nochmal für euch.
0: Und auch heute sind wir wieder dort, wo ihr seid. Chiara und ich sind auf Sommertour. Meldet euch an auf antennevorarlberg.at und sagt uns, wo ihr uns haben wollt. Natürlich haben wir super leckeres Eis dabei von der Dolce Vita Eismanufaktur. Wo es heute hingeht, das verraten wir euch. Und Punkt 7.

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13: Mit Hannes Harp, guten Morgen. Rund um Rücktrittsforderungen gegen den Wiener Wirtschaftskammerpräsidenten Walter Ruck soll heute Abend der ÖVP-Bundesparteivorstand zusammenkommen. Der Volkspartei reicht es nun offenbar, Walter Ruck soll aus der Partei ausgeschlossen werden. Ihm werden unter anderem Postenschacher und Sexismus vorgeworfen. Dashcams, also kleine Kameras in Autos oder auch auf Motorrädern montiert, können nach Unfällen wichtige Beweise liefern, etwa bei Fahrerflucht. Erlaubt sind sie in Österreich, aber nur bedingt, warnen Datenschützer. Die Dashcams müssen etwa so eingestellt sein, dass sie nur den relevanten Verkehr filmen, also möglichst nach unten gerichtet. Auch wer die Aufnahmen dauerhaft speichert oder gar veröffentlicht, muss mit empfindlichen Strafen wegen Datenschutzverletzungen rechnen, sagen die Fachleute. Die Menschen in Europa können über das Design für die geplanten neuen Euro-Banknoten abstimmen. Die Europäische Zentralbank präsentiert 10 Entwürfe. Eine Online-Abstimmung läuft bis zum 21. September. Wahrscheinlich Ende des Jahres wird der EZB-Rat dann einen Vorschlag auswählen. Bis die Menschen die neuen Banknoten in Händen halten, wird aber noch einige Zeit vergehen. Nur 5 Tage nach dem WM-Finale startet der heimische Spitzenfußball mit der ersten Runde im ÖFB-Cup in die neue Saison. Zum Auftakt sind heute mit der BSG Tirol, Cup-Finalist Altach, dem WRC, der SV Ried und Sturm Graz 5 Bundesligisten im Einsatz. Vizemeister Sturm reist zum Drittligisten SV Seekirchen nach Salzburg. Die Grazer haben erst am Dienstag mit dem 4:0 Heimsieg gegen Heart of Midlothian in der Champions League-Qualifikation einen erfolgreichen Saisonstart geliefert.
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15: Ja, jetzt wird es wieder Zeit, dass wir ein bisschen wieder Richtung Hochsommer gehen. Heute am Freitag, da ist wirklich viel Sonne mit dabei. Die scheint von morgens bis abends, insgesamt nur ganz wenige Wolken. Und am Nachmittag, da gibt es badetaugliche Temperaturen, die erreichen bis zu 28 Grad. Morgen Samstag, da wird es dann wieder hochsommerlich. Da knacken wir wieder die 30 bzw. auch die 31 Grad. Gibt sehr viel Sonne, nur gegen Abend sind ein paar mehr Wolken in den Bergen mit dabei.
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16: Staus oder neue Blitzer, aktuell Fehlanzeige. Wenn euch aber was auffällt, dann schickt gerne eine Sprachnachricht durch 0800 10 36 36. Bis dahin weiterhin. Gute und sichere Fahrt.
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1: Hey, guten Morgen am Freitag. Seit einem Monat, bitteschön, haben wir hier 1.000 Euro rumliegen. Und niemand will das Geld. Hey, es wäre so einfach. 10 einfache Fragen in einer Minute richtig beantworten und schon gehört euch die Kohle bei der 1.000 Euro Minute. Wir üben jetzt gleich nochmal. Ja? In 12 Minuten mit der Spielrunde von gestern. Vielleicht hättet ihr da ja alle 10 Fragen gewusst. Meldet euch schon mal an auf antennevorarlberg.at.
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0: Seite Vorarlberg hier. Guten Morgen. In genau einer Woche ist in Lustenau wieder die Hölle los. Ja, der erste Abend rum. Die Aufbauarbeiten für Szene haben schon gestartet.
1: Hey, ich sag's euch, die ganze Gemeinde ist da im absoluten Ausnahmezustand. Wir wohnen ja in Lustenau, mittendrin im Zentrum. Hey, und da ist immer so eine geniale Stimmung. Vor allem, wenn die ersten Shuttle-Busse Richtung Alter Rhein rüberdüsen.
0: Ja, voll cool. 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Da gebt ihr jetzt sogar an, wie viele Tickets das ihr braucht. Das ist mal lässig. Come on.

0: Einen schönen guten Morgen.
1: Hi miteinander.
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0: Ja, eigentlich ist es so einfach. 10 Fragen in 60 Sekunden beantworten.
1: Simon, du redest schon am Mund fusselig.
0: Ja.
1: Du siehst immer, es ist so einfach und trotzdem knackt niemand den Jackpot.
0: Ja, es ist unfassbar. Ja. Wenn nur eine falsch ist, ja, dann gibt es den Trostpreis bei einer richtigen 10 Euro je richtiger Antwort. Und jetzt schauen wir mal, ob ihr alle 10 Fragen von gestern gewusst hättet von der Tanja aus Hart.
3: Halb-halb.
1: Gut, dann hoffen wir, dass jetzt viele Fragen für die dabei sind. Deine 60 Sekunden, die starten jetzt. In welchem Film reist Marty McFly durch die Zeit?
3: Weiter.
1: Welche Märchenfigur lebt mit 7 Zwergen zusammen?
3: Schneewittchen.
1: Wo befindet sich der stärkste Muskel des Menschen?
3: Gliedmuskel.
1: Auf welchem Kontinent liegt das Land Kenia?
3: Afrika.
1: Wie viele Saiten hat eine Standardgitarre?
3: 5.
1: Welches berühmte Schiff sank 1912 auf dem Atlantik?
3: Titanic.
1: In welcher Vorarlberger Stadt steht der Nepomuk-Brunnen?
3: Italien.
1: Was ist

0: 30% von 100?
1: Weiter.
0: Wie heißt der erste Ehemann von Michelle Hunziker?
1: Weiter.
0: In welcher Sportart gewinnt man den Davis Cup?
1: Weiter.
0: In welchem Film reist Marty McFly durch die Zeit?
1: Weiter.

0: Wenn man es einfach, man könnte sehen, richtige Haare und dann ab und zu passen es halt ohne ja. Ganz.
1: Ja.
2: Klär uns auf, Simon.
0: Also, Zurück in die Zukunft wäre der Film gewesen mit Marty McFly. Ja. Und dann, der stärkste Muskel des Menschen, der ist im Kiefer, der Kaumuskel.
1: Ah, okay.
0: Genau. Eine Gitarre hat 6 Saiten, eine Standardgitarre. Okay. Der Nepomuk-Brunnen steht in Bludenz.
1: Ah.
0: Okay, hast du Vorarlberger nicht gehört, dass du Italien gesehen hast?
1: Ja, nein, dann habe ich nicht gehört.
0: Bei Luther.
1: Schon, dass der Kundschaft
0: reinkommt. Oje. Und 30% von 100 wären 30. Der erste ja. Ehemann von Michelle Hunziker, der Eros Ramazzotti. Und der Davis Cup spielt man im Tennis.
1: Okay.
0: Du. Das
1: war nicht meine Frage.
0: Ja, vielleicht wären es eure gewesen. Oh, meldet euch an für die 1000 Euro Minute auf antennefahrwerk.at. Nächste Runde dann um 20 vor 8 am Montag. Na, heute am Freitag, am Montag dann auch wieder. Ja.

0: Es geht Richtung 6 Uhr, bei euch läuft ein Telefonal. Wäre ganz schön ein Freitag.
1: Wir haben gleich die Frau hier, die ist so bunt wie ein Streuselkuchen. Megastar Katy Perry schickt uns einen motivierenden Zehner. Aus den 20ern am Start Lil Nas X, der hat den Energieschub parat. Und natürlich sind die besten aktuellen Hits mit dabei. Alex Warren hat Hammerkraft in seiner Stimme mit Fever Dream gleich um kurz vor 6.
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0: Antenne Vorarlberg hier. US-Präsident Donald Trump steht mal wieder wegen seiner Zölle in der Kritik. Warum genau? Gleich in den News.
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0: Es ist 5 vor 6.
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15: Mit Hannes Harp, guten Morgen. Jetzt in den Sommerferien sind die meisten Jugendlichen in Vorarlberg am liebsten draußen. Wie genau sie ihre Ferienzeit nutzen, zeigt eine neue Aha-Umfrage. Vorarlberg-Reporter Robin Leiner.
16: Am allerbeliebtesten, klar auf Platz 1, ist das Badengehen jetzt im Sommer, vor allem wenn es dann wieder heißer wird. Mit ordentlich Abstand folgen Radfahren, Wandern, Sport und Klettern. Also es ist viel dabei für gutes Wetter. Wenn es mal nicht mitspielt, dann bleiben die meisten einfach zu Hause. Filme, Serien, Zocken, Lesen, aber auch Kino, Eventcenter oder die Einkaufszentren sind dann beliebt.
15: Langeweile ist so für die meisten in den Ferien kein Problem. Wegen der großen Waldbrände hat Spaniens Regierung nun den Notstand nationaler Tragweite ausgerufen. Damit können mehr Mittel im Kampf gegen die Feuer freigemacht werden. In den vergangenen Tagen sind in Spanien zahlreiche Brände ausgebrochen. Sorgen macht aktuell vor allem ein Feuer außer Kontrolle westlich von Madrid. In Spanien sind heuer schon 125.000 Hektar Land durch Waldbrände verbrannt. US-Präsident Donald Trump droht wieder einmal mit neuen Zöllen gegen 60 Handelspartner. Auch Produkte aus der EU sind darunter. Die neuen Zölle von 10-12,5% sollen ab 6 Uhr früh heute gelten. Gleichzeitig läuft ein bisher geltender weltweiter Sonderzoll von 10% auf

0: US-Importe aus. Fußball, sowohl die Austria als auch Rapid haben sich in der Conference League Quali eine gute Ausgangslage geschaffen für den Einzug in die dritte Quali-Runde. Die Austria gewinnt auswärts bei Liepāja in Lettland mit 2:0, Rapid gewinnt 3:1 beim FC Coloma in Andorra. Die Rückspiele gibt's kommende Woche.
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3: Wir messen 13 Grad in Bregenz beim Landhaus, 12 haben in Lorenz und 10 in Eck. Und heute steht das Wetter wieder auf Hochsommer. Es gibt insgesamt viel Sonne und blauer Himmel. 28 Grad gehen sich aus. Morgen Samstag wird dann der wärmste Tag der Woche. Wir erreichen 30 bis 31 Grad. In der ersten Tageshälfte gibt es viel Sonne. Später zieht es zu und Gewitter sind möglich. Sonntag dann unbeständig und wechselhaft.
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4: Im Moment geht's ohne Staus durchs Ländle. Wir wünschen weiterhin gute und sichere Fahrt.
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4: Einen schönen Freitag.
5: Hey.
4: Es geht wieder rund am Wochenende. Weinfeste, Kilby-Feeling und mega geniale Partys warten auf euch. Wir verraten die Hotspots bei unseren persönlichen Wochenendempfehlungen in 12 Minuten.
3: Und der Weg ins Bad erleichtert jetzt Alex Warren. Der hat so viel Kraft in seiner Stimme. Er ist erst 28 Jahre alt. Fever Dream, einer der besten aktuellen Hits.

3 nach 6 am Telefonbäckchen. Guten Morgen. Katy Perry war das mit Dark Horse, ein Song, der immer motiviert. Voll. Und dieses Hoch nehmen wir mit und geben es Lil Nas X rüber, der steigert das nochmal mehr.

0: 10 nach 6, guten Morgen.
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0: Ja, einiges ist los. Yes. Zwei Weinfeste warten auf euch. In Hornems, da läuft es am Kirchplatz schon seit gestern. Mhm. Wir sind heute auch fort. Sehen wir uns, haben wir ja zwei Singletische für euch organisiert. Und wer sich jetzt noch denkt, oh, da würde ich gerne mit, schreibt uns eine WhatsApp. Und in Bludenz, da startet heute das Winzertreffen. Ja, geht bis morgen zum allerersten Mal in der Innenstadt.
2: Richtig cool. Die Bregenzer Festspiele, die haben ja gestartet. Bedeutet, für alle Partymäuse, es läuft wieder Le Club. Nach den Spielen, immer Samstag um 23 Uhr, verwandelt sich das Foyer der Werkstattbühne in einen riesen Dancefloor. Diese Woche gibt es das Summer Festival Opening.
0: Ja, wenn ich das Wort Kilby höre, dann fange ich sowieso an zu zittern, das Luschnur. Morgen am Dorfplatz in Mello, ja, da gibt es alles, was das Kilby-Herz begehrt, startet es um 11 Uhr.
2: Und am Wochenende, da kommt der Hochsommer wieder zurück, vor allem morgen Samstag. Ab geht's ins Freibad und in Götzis, da steigt zum Beispiel auch das Schwimmfest in der Riebe am Sonntag, dann gibt voll so viele coole Wasserspiele in den Pools und vieles mehr.
0: Wir wünschen euch ganz, ganz viel Spaß am Wochenende.
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0: 6:20. Einen schönen guten Morgen mit Antenne Vorarlberg. Ja, und für die Fußballfans im Ländle ist die Sommerpause dieses Wochenende vorbei.
1: Jetzt schon.
0: Ja, jetzt geht's weiter. Der Start dieses Wochenende mit dem ÖFB-Cup, erste Runde. Dornbirn spielt gegen Ried, Alterchen Liobensdorf, Lautrach gegen den WRC, meine FC Lustenau gegen Kitzbühel, Bregenz auswärts in Leonfelden, dann die Austria Lustenau in Krems. Und der VfB Hohenheim spielt heim gegen Wels.
1: Oh, genau.
0: Alles andere, was heute Morgen für euch wichtig ist, gleich in den News um 6:55.
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18: Wir messen 13 Grad in Lochau bei Schlosshofen, 11 sind's in Andelsbuch und 12 in Bludenz. Es wird ein Traumfreitag im Ländle. Viel blauer Himmel, einige Sonnenstunden und Temperaturen um die 28 Grad. Morgen am Samstag wird's dann wieder richtig heiß. Wir knacken die 30 Grad. Aber am Abend, da brodeln sich dann erste Gewitter zusammen und Sonntag ist es dann entsprechend wechselhaft.
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11: Mit Mikro aus. Nix los auf den Straßen aktuell. Freitag und halt Ferien, gell? Da kommt's wirklich super voran auf den Straßen. Wir wünschen weiterhin gute und sichere Fahrt.
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11: Guten Morgen.
18: Hi, hey, ich sag's euch, gell, die ganze Redaktion ist still, wenn Simon an seinem Hit-Dolmetscher arbeitet. Ah. Er übersetzt bekannte Hits ins Vorarlbergerische oder gibt wirklich alles.
11: Ja, singen kann ich nicht, aber ein richtig genialer Powersong wartet auf euch, bei dem ihr gleich wisst, um was es da eigentlich geht. Ja, die volle Ladung in 12 Minuten.
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0: 6:32 Uhr
1: und deine Feuerwerke, guten Morgen.
2: Es ist der 24. Juli und wir müssen über Weihnachten reden. Ja, es ist so. Sorry, aber wer heute nicht das Comeback von Johnny Depp auf seiner For You-Page hat, der hat mit seinem Algorithmus definitiv was falsch gemacht.
1: Nur weil du der Oberfan bist.
2: Wir kennen doch alle die Weihnachtsgeschichte rund um Ebenezer Scrooge, oder? Schlimmer Mensch, hast Weihnachten, drei Geister kommen und am Schluss ist alles wieder gut.
1: Ach so.
2: Ja, Ebenezer Scrooge bekommt einen neuen Film mit Johnny Depp in der Hauptrolle. Das ist schon bekannt und jetzt wurde der Trailer veröffentlicht über Nacht und Johnny ist heimlich auf der Comic-Con als Ebenezer aufgetaucht. Und das ist richtig genial, nach 9 Jahren ein riesen Kino-Comeback für ihn.
1: Cool.
2: Also danke an der Stelle ans Filmstudio Paramount, falls da gerade zulosen, gell, die das in die Hände genommen haben. Aber ein kleiner Fehler haben sie halt trotzdem gemacht.
1: Was hast du uns hier gemacht?
2: Also im Trailer, da wollten sie sein Comeback so richtig nett ankündigen und seine extravaganten Rollen nochmal so hervorheben und steht dann in fetten roten Buchstaben, er hat uns Edward mit den Scherenhänden gebracht, er hat uns den Hutmacher geschenkt und Jack Sparrow.
1: Ja und?
2: Ja. Es heißt Captain Jack Sparrow, bitte. Hat man das jetzt immer noch nicht verstanden? Keine Klober. 13. November, das Kinodate, das steht.

0: 20 vor 7 und schönen guten Morgen.
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2: Ihr wisst ja, das ist der Moment, wo ihr laut das Radio auftritt und zu eurem Schatz sagt, boah, schau, was der Simon jetzt schon wieder macht.
3: Ja,
2: er kann nicht singen, aber macht's trotzdem.
3: Ja, Vorarlberg will halt wissen, was da genau gesungen wird in diesen fremdsprachigen Songs. Und ich mache mich natürlich an das, was ihr euch wünscht, ja, und übersetze euch 30 Sekunden lang wieder, um was es hier geht bei Flowrider und Sia Wild Ones.
2: Da bin ich jetzt aber richtig gespannt. Ja. Hat das wieder so einen Rap-Teil?
3: Ja, logisch. Okay, cool. Flowrider.

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1: Hast du jetzt gesehen, die Flasche wilde Dumme?
2: Ja. Er wünscht sich
1: Flasche wilde Dumme. Ja, ja, ist ja verstanden, okay.

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1: Ja, geht wieder Richtung Hochsommer, feiern wir. Dazu gibt's mega Party-Sound von Tayo Cruz und Flo Rida mit Hangover. Ein krasser Zehner. Aus den 20ern schickt Ed Sheeran coolen Sommersound mit Azizam, lieb ich. Und natürlich sind die besten aktuellen Hits am Start, das Power-Duo schlechthin, David Guetta und Jennifer Lopez. Macht alle Augenringe weg. Save Me Tonight, gleich um 6:45 Uhr.
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14: Antenne Vorarlberg hier. Ja, und was für die Jugendlichen am meisten im Ländle ansteht, eine neue Statistik ist draußen. Hört ihr gleich in den News nach einem Spot.
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14: Es ist 5 vor 7.
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16: Mit Hannes Harp, guten Morgen. Langeweile ist für die meisten Jugendlichen im Ländle in den 9 Wochen Sommerferien kein Problem. Eine neue Aha-Umfrage zeigt jetzt, dass viele gute Ideen dagegen haben. Vorarlberg-Reporter Robin Leiner.
17: Im Freibad, am See, in den Bergen oder auch im Kino oder Eventcenter sind sowieso viele. Sie haben aber auch noch ganz andere Ideen für den Sommer. Dazu gehören Babysitten, DIY-Projekte oder auch die Aha-Quests. Einige wollen auch für die Schule lernen und viele hätten auch gerne mehr Veranstaltungen für Jugendliche.
16: Um mit der Hitze im Sommer besser klarzukommen, wünschen sich einige in der Umfrage mehr Klimaanlagen und draußen mehr beschattete Plätze. Weil die Waldbrände in Frankreich immer dramatischer werden, hat Präsident Macron nun die EU um Hilfe gebeten. Frankreich hat beantragt, den europäischen Zivilschutzmechanismus zu aktivieren. Unter anderem sollen Löschflugzeuge und Hubschrauber aus Kroatien, Portugal, Tschechien und der Slowakei in Frankreich helfen. Allein im Südwesten Frankreichs haben die Behörden wegen heftiger Feuer knapp 30.000 Menschen in Sicherheit bringen müssen. Auch in der vergangenen Nacht haben die USA wieder Ziele im Iran angegriffen. Es war die 13. Angriffsnacht in Folge. Der Krieg zwischen beiden Ländern ist Anfang des Monats wieder eskaliert, nachdem der Iran Handelsschiffe in der Straße von Hormuz beschossen hatte. Der Tankerverkehr in der wichtigen Handelsstraße ist nun wieder praktisch auf Null gesunken. In Glocknitz an der Grenze zwischen Niederösterreich und der Steiermark hat es heute früh ein Erdbeben der Stärke 4,5 gegeben. Der Erdbebendienst Cheers für Austria schreibt, dass leichte Schäden bei so einer Stärke vorkommen können. Viele Menschen im Osten von Niederösterreich und der Steiermark haben das Beben auch deutlich gespürt. Teils ist es auch in Wien schwach wahrgenommen worden.
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18: Wir messen 13 Grad in Dornbirn beim Roten Haus, 12 in Lauterach und 12 in Stallier. Viele starten nach der Schicht heute in den Betriebsurlaub. Die Badetasche liegt da schon im Auto. Heute wird ein super feiner Sommertag mit viel blauem Himmel und

0: Temperaturen um die 28 Grad. Morgen Samstag, da gibt es dann wieder einen Hitzetag. Wir knacken die 30 Grad. Am Abend brodeln sich aber einzelne Gewitter zusammen und am Sonntag, da wird es dann wechselhaft.
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3: Ja, im Moment kommt der Stau frei an euer Ziel. Wir wünschen weiterhin gute und sichere Fahrt.
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3: Einen schönen Freitag. Wir sind eine Community hier und wir wollen euch noch besser kennenlernen. Wir kommen dahin, wo ihr uns haben wollt. Zur Arbeit, auf den Feierabenddrink oder ins Schwimmbad. Sagt uns einfach wo auf antennevorarlberg.at.
0: Und natürlich haben wir Eis von der Dolce Vita Eismanufaktur dabei. Wo es heute hingeht, das verraten wir in 7 Minuten. Jetzt schon für die volle Ladung Energie sorgen David Guetta und Jennifer Lopez. Das ist Save Me Tonight, einer der besten

0: 4 nach 7. Guten Morgen.
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0: Ja, wir freuen uns so, wenn wir uns treffen, ist immer wirklich eine Riesengaudi und deswegen kommen wir direkt zu euch. Natürlich bringen wir auch Eis mit für alle von der Dolce Vita. Ihr sagt uns einfach nur, wo ihr uns haben wollt auf Antenne Vorarlberg.at.
2: Dir ist das wurscht, gell, wenn ich nummerieren kann von Luther Frost im Hals.
0: Ja,
2: das
0: du, ist ja aber egal. Jeder will geredet.
2: Simon Feist, du schaffst vom Sutterlit ins Götzis. Sollen wir springlich kommen?
3: Ja.
2: Wie viele Mitarbeiter sind da denn?
3: Jetzt sind wir zur Zeit. Wie viele Mitarbeiter sind wir jetzt da? Was ist er? 1, 2, 3, 4, 5. Fünfe?
2: Ja, gut, nehmen wir mal locker 10 Eis mit, oder dann sind wir auf der sicheren Seite.
3: Du. Ich dachte, ich mache jetzt da mal mit.
2: Ja, dann bist du sehr der Lieblingsarbeitskollege.
3: Ja.
0: Und viel zum Tour, Bruno, eine kleine Hilfe.
3: Ja. Ich denke mal schon.
2: Magst du
3: ja,
2: schon, schon Wurstbrot machen, Simon?
0: Ich will den Leberkäsle aber schneller.
3: Aha.
2: Ja, cool.
0: In dem Fall, bis dann.
2: Bis dann, Simon. Heute 10 Uhr, also beim Sutterlitin-Götzis.
0: Und wir kommen auch zu euch nach Hause. Auf die Grillparty oder zum Vereinstraining. Sagt uns einfach, wohin. Montag, Punkt 7, da verraten wir euch, wo es als nächstes hingeht.
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0: 13.07 Uhr.
1: Guten Morgen.
0: Einen wunderschönen guten Morgen euch allen.
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0: Ja, einiges ist los. Zwei Weinfeste zum Beispiel. Eines in Hohenems am Kirchplatz. Läuft seit gestern. Wir sind dann heute auch vor Ort.
1: Juhu.
0: Da sehen wir uns. Haben wir nämlich zwei Singletäsche für euch organisiert. Und wer sich jetzt noch denkt, ui, da hätte dazu passen. Schreibt uns gerne WhatsApp. Und im Bludenz, da startet heute das zweite Weinfest. Winzertreffen gibt es morgen zum allerersten Mal in der Innenstadt.
1: Ja, die Woche haben ja auch die Brinzer Festspiele gestartet. Bedeutet für alle Partymäuse, da läuft wieder die Le Club-Reihe. Nach den Festspielen immer am Samstag um 23 Uhr, da verwandelt sich ja das vor jeder Werkstattbühne in einen richtigen Dancefloor. Diese Woche gibt es das Summer Festival Opening.
0: Ja, dann habe ich das Wort Kilby gefunden. Ja, da fange ich sowieso an zu zittern. Morgen am Dorfplatz in Mellauer, da gibt es alles, was das Kilbyherz begehrt, ab 11 Uhr vormittags.
1: Ja, und am Wochenende, da kommt auch der Hochsommer wieder zurück, vor allem heute und morgen. Ab geht's ins Freibad in Götzis, da steigt zum Beispiel auch das Schwimmfest in der Riebe. Dann am Sonntag gibt es voll coole Wasserspielinseln in den Pools und vieles mehr natürlich. Und da fällt mir gerade Simon, was spielt heute bei Sommer am Platz?
0: Moose Crossing, ja, die seien richtig gut, das ist, glaube ich, eine coole Party.
1: Ja, okay, cool. Vielleicht schon mal ja zu späterer Stunde. Und
0: ja, nach dem Weinfest in Hohenems. Euch auf jeden Fall ganz, ganz viel Spaß am Wochenende.
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0: Woche 2 der Sommerferien ist quasi rum. 7.21 Uhr Antenne Freiberg hier. Guten Morgen.
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16: Gleich das Wichtigste von Vorarlberg Straßen und wie das Wetter ausschaut, verrät euch gleich die Chiara nach einem Spot.
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21: Guten Morgen nach Schruns. Bei der Wegkapelle, da hat es 12 Grad, 13 in Geisau, 13 in Altach. Und heute steht das Wetter wieder auf Hochsommer. Es gibt insgesamt viel Sonne im blauen Himmel, 28 Grad gehen sich aus. Morgen Samstag wird dann der wärmste Tag der Woche. Wir erreichen 30 bis 31 Grad. In der ersten Tageshälfte gibt es viel Sonne, später zieht es dann aber zu und Gewitter sind möglich am Abend. Am Sonntag dann unbeständiger und wechselhaft.
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16: Ich habe gute Nachrichten für alle, die unterwegs sind. Es läuft im Frühverkehr, keine Staus.
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16: Ja, einen schönen Freitag. Wann endet die Pechsträhne? Das war meine Überlegung. Ja.
22: Also.
16: Das gibt's doch nicht. Wieder kein Jackpot bei der 1.000 Euro Minute.

0: geknackt gestern.
1: Aber Simon, heute habe ich ein gutes Gefühl. Ich weiß nicht, wird dich das? Ich glaube, es wird.
0: Das habe ich in 10 Tagen. 10 Fragen, ja, ja. 60 Sekunden Zeit. Habt ihr alle richtig? Gehören euch 1.000 Euro. Nächste Spielrunde in 12 Minuten.
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0: 7:33 Uhr am Telefon. Ist schon am Freitag. Und wer weiß, vielleicht knistert es ja beim einen oder anderen von euch heute Abend. Chiara und ich treffen euch beim Hohenemser Weinfest. Wir haben da zwei Singletische für euch organisiert.
1: Oh ja, in der heutigen Zeit ist es wirklich gar nicht so leicht, jemanden kennenzulernen. Gell? Mit Handy, mit Filtern und was es nicht alles sonst noch gibt. Ja. Wir schauen uns heute richtig in die Augen. Ja?
0: Und ins Glas.
1: Und ins Glas. Ja, ist ja nicht. Die Stimmung, die passt, die wird super, ehrlich. Und wenn euch jetzt nur denken, gell, ach, ich will auch noch mit, das habe ich jetzt verpasst. Nein, schreibt uns eine WhatsApp.
0: Ja, genau. Wir suchen Love for Singles. Ja. Und was sonst noch am Abend und am Wochenende generell abgeht, das verraten wir euch um 7:55 Uhr bei unseren persönlichen Wochenendempfehlungen. Auf dem Weg in die Arbeit gibt's zwar jetzt gute Laune von Shawn Mendes.

0: 20 vor 8.
1: Guten Morgen.
0: Falsches Knöpfchen.
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0: Oje, also langsam, da denkt man sich wirklich, ja, das ist doch alles nicht wahr. Ja? Ein Monat lang hat es niemand mehr geschafft. Und das, obwohl es wirklich einfache Fragen sind. Ja? Wir stellen euch 10 Fragen. Ihr habt 60 Sekunden Zeit. Und wenn ihr alle Fragen richtig beantwortet, dann schenken wir euch 1.000 Euro. Wenn ihr nicht alle 10 Fragen richtig habt, gibt es trotzdem für jede einzelne richtige Antwort 10 Euro als Trostpreis.
1: Das traut sich die liebe Petra aus Rankweil. Guten Morgen. Rätselst du auch immer im Auto mit?
3: Ja, schon oft.
1: Und wie war immer so den Schnitt?
3: Ja, also meistens haben ja hätte alle gekriegt.
1: Echt, oder? Oh,
3: ja.
1: Okay, dann starten jetzt, liebe Petra, deine 60 Sekunden. Welche Sängerin kam im Fleischkleid zu den MTV Music Awards?
3: Lady Gaga.
1: Wie heißt das italienische Nudelgericht mit Ei, Käse und Speck?
3: Spaghetti Carbonara.
1: Aus welcher Frucht wird Rotwein hergestellt?
3: Traube.
1: Zu welchem Land gehört Mallorca?
3: Spanien.
1: Welches Instrument hat in der Standardausführung 88 Tasten?
0: Sag weiter.
3: Weiter.
1: Welcher Krieg dauerte von 1914 bis 1918?
3: Der Erste Weltkrieg.
1: Welches Amt hat Alexander van der Bellen inne?
3: Bundespräsident.
1: Wie nennt man eine Zahl, die durch 2 teilbar ist?
3: Primzahl.
1: Wer hat sich die Otifanten ausgedacht?
3: Otto Walke.
1: Welcher österreichische Formel-1-Fahrer wurde 3-mal Weltmeister?
3: Gerhard Berger.
1: Welches Instrument hat in der Standardausführung 88 Tasten?
0: Ja, Zeit leider schon vorbei gesehen.
3: Ja.
0: Petra.

0: Ja, der Frogfisch ist ein bisschen gehängt, gell?
1: Ja, voll, was war das?
0: Ja, das Klavier.
1: Ah, doch?
0: Wäre doch das Klavier gewesen, ja. Aber die Zeit ist gerade schon abgelaufen gewesen.
2: Aber Simon, wie schaut's aus? Ich glaube, es wäre eh nicht nur an der Frage gescheitert, gell?
0: Nee, leider. Also, du überraschst zwar wirklich mega
2: unfassbar,
0: gut, Petra,
2: ja.
0: Muss man ehrlich sagen. Ich habe lang gemacht.

0: war aus Österreich gewesen, aber dreimal Weltmeister ist nur der Niki Lauda geworden.
1: Okay.
0: Genau. Okay. Hey, aber trotzdem, ja, mega.
2: Sau gut gewesen.
0: Sieben Total. Richtige. 70 Euro. Mm.
1: Ja, super. Passt.
0: Und hast Spaß gemacht, oder?
1: Ja, voll. Ich bin immer am Üben gewesen, aber ich probiere es wieder.
2: Ja, sehr.
0: Das ist die richtige Einstellung. Und ihr solltet die auch haben. Meldet euch an auf antennevorarlberg.at für die 1.000-Euro-Minute. Jetzt kann es nicht mehr lange gehen, bis wir die endlich wieder knacken. Nächste Runde am Montag um 20 vor 8.
2: Da.

0: 10 vor 8, Antenne Vorarlberg, hier, schönen Freitag.
1: So, und jetzt strecken wir uns nochmal richtig durch. Oh, das tut so gut. Ja, und wenn dazu noch Kelly Clarkson kommt, du klingst als dein Sterben. Simon!
2: Ja, aus Kreuz.
1: Ja, also so alt bist du jetzt auch wieder nicht, ja, du. Also, mit Kelly Clarkson haben wir alles dabei, was wir für den Freitag brauchen. Luis Capaldi, der zieht da noch eine Gänsehaut mit dazu auf. Und Shakira, die bringt die geballte Ladung an Fußball-Emotionen zurück. Das sind die 10er, die 20er und natürlich die besten aktuellen Hits nur auf Antenne Vorarlberg.
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8: Jeder Europäer kann jetzt über das neue Design der Euroscheine mitentscheiden. Wie, hört er gleich in den News nach einem Spot.
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8: Es ist 5 vor 8.
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15: Mit Hannes Haab. Guten Morgen. Jetzt in den Sommerferien sind die meisten Jugendlichen in Vorarlberg am liebsten draußen. Wie genau sie ihre Ferienzeit nutzen, zeigt eine neue Aha-Umfrage. Vorarlberg-Reporter Robin Leiner.
16: Am allerbeliebtesten, klar auf Platz 1, ist das Baden gehen jetzt im Sommer, vor allem wenn es dann wieder heißer wird. Mit ordentlich Abstand folgen Radfahren, Wandern, Sport und Klettern. Also es ist viel dabei für gutes Wetter. Wenn es mal nicht mitspielt, dann bleiben die meisten einfach zu Hause. Filme, Serien, Zocken, Lesen, aber auch Kino, Eventcenter oder die Einkaufszentren sind dann beliebt.
15: Langeweile ist so für die meisten in den Ferien kein Problem. Ein Parteiausschluss aus der ÖVP kommt für den Wiener Wirtschaftskammerpräsidenten Walter Ruck immer näher. Am Abend wird der Bundesparteivorstand darüber beraten. Ruck kann trotzdem Chef des ÖVP-Wirtschaftsbunds bleiben und damit auch Boss der Wiener Wirtschaftskammer. Um ihn an der Spitze der Kammer loszuwerden, müsste er entweder freiwillig gehen oder es braucht ein Misstrauensvotum. Dass das durchgeht, ist auch Stand jetzt unwahrscheinlich. Wegen der großen Waldbrände hat Spaniens Regierung nun den Notstand nationaler Tragweite ausgerufen. Damit können mehr Mittel im Kampf gegen die Feuer freigemacht werden. In den vergangenen Tagen sind in Spanien zahlreiche Brände ausgebrochen. Sorgen macht aktuell vor allem ein Feuer außer Kontrolle westlich von Madrid. In Spanien sind heuer schon 125.000 Hektar Land durch Waldbrände verbrannt. Die Menschen in Europa können über das Design für die geplanten neuen Euro-Banknoten abstimmen. Die Europäische Zentralbank präsentiert 10 Entwürfe. Eine Online-Abstimmung läuft bis zum 21. September. Wahrscheinlich Ende des Jahres wird der EZB-Rat dann einen Vorschlag auswählen. Bis die Menschen die neuen Banknoten in Händen halten, wird aber noch einige Zeit vergehen.
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17: Wir messen 12 Grad bei Hinschopenau bei der Dorfsennerei, 14 in Mondlix und in

0: hart. Viele starten nach der Schicht in den verdienten Betriebsurlaub. Die Badetasche, die liegt schon im Auto. Heute wird ein super feiner Sommertag mit viel blauem Himmel und Temperaturen um die 28 Grad. Morgen Samstag, da gibt es dann wieder einen Hitzetag. Wir knacken die 30 Grad. Am Abend brodeln sich aber wieder einzelne Gewitter zusammen. Und am Sonntag, da wird es dann wechselhaft.
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0: Was tust du?
3: So still ist gerade auf der Straße. Gar nichts los im Ländle, kein Stau, über 5 Minuten. Wir wünschen heute eine gute und sichere Fahrt.
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3: Einen schönen Freitag. Es geht wieder rund am Wochenende. Weinfeste, Kilby-Feeling und mega geniale Partys warten auf euch. Wir verraten euch die Hotspots bei unseren persönlichen Wochenendempfehlungen in rund 7 Minuten.
0: Dann ist es schon krass, gell, wie sehr Songs mit Gefühlen, Erinnerungen und Emotionen verbunden sind. Shakira, Dai Dai.

0: Böse, dass ich mir zuerst einmal dass ich die Dance-Moves auspacke.
1: Ja, hoch die Hände. Wochenende.
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1: Ja, das ist wieder der falsche Knopf.
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1: Weil mich du hier aus dem Konzept bringst.
0: Sorry.
1: Schatz. Ja. Es geht auf jeden Fall rund am Wochenende im Ländle. Zwei Weinfeste warten auf euch. Einmal in Hohenems, da gibt's am Kirchplatz seit gestern tolles Weinfest. Wir sehen uns da heute auch, am Nachmittag und frühen Abend. Ja. Wir haben zwei Singletische reserviert. Und in Bludenz, da startet heute das Winzertreffen. Geht bis morgen zum allerersten Mal in der Innenstadt.
0: Bregenzer Festspiele sind eröffnet und das sind auch Good News für alle Partymäuse. Ihr wisst ja, die Le Club-Reihe startet dann immer. Auch diesen Samstag geht's los ab 23 Uhr in der Werkstattbühne im Foyer. Sind immer mega coole Partys, sind wir auch schon sehr oft gewesen. Mittlerweile finde ich, es fängt vielleicht ein bisschen später an, aber diese Woche gibt es das Summer Festival Opening.
1: Genau, ja. Dann, mich werdet ihr morgen in Lustenau im Stadion an der Holzstraße finden. Ja.
0: Echt?
1: Mein FC Lustenau spielt ÖFB Cup gegen Kitzbühel und sonst auch die anderen Ländlevereine haben das erste Spiel im ÖFB Cup.
0: Ja, und es wird wieder hochsommerlich am Wochenende. Ab geht's natürlich in alle Freibäder und in Gürzester steigt zum Beispiel auch das Schwimmfest in der Riebe am Sonntag.
1: Ah, cool.
0: Gibt's wieder coole so Wasserspielinseln in den Pools und vieles, vieles mehr.
1: Ja, jetzt mal einen ganz entspannten Start auf der Arbeit mit Luis Capaldi.
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1: Ihr wisst ja, das ist der Moment, wo ihr laut das Radio auftritt und zu eurem Schatz sagt, hey, schau, was der Simon wieder macht.
2: So sensationell.
1: Er kann nicht singen, aber macht's trotzdem.
2: Natürlich, weil ich euch zeigen will, ja, was die da in der Fremdsprache singen. Heute dran. Hörst du es schon?
1: Ja, Flowrider und
2: Sia. Wild Ones.
1: Und da gibt's wieder so einen Rap-Part, gell? Das kannst du nämlich richtig gut.
2: Ja, weil Wild Ones... Sie ist ja wilde im Refrain, muss man nicht übersetzen.
1: Okay.
2: Aber genau die Strophe.

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1: Hast du gesehen, die will nerschen wilde Dumme?
2: Ja, sicher. Das seien die Besten. Seht der Flo Rida.
1: Ich wollte gerade sagen, er hat Flo Rida sieht.
2: Ja,
1: nicht,
2: genau.
1: Will mir da helfen und du checkst es einfach nicht.
2: Schönen Freitag.

0: Freunde Vorarlberg hier. Gleich 20 nach 8, einen schönen guten Morgen.
1: Hallihallo.
0: Und wir, die Starks, sind auf Sommertour. Wir wollen euch mal persönlich kennenlernen, so unsere Community stärken. Und natürlich bringen wir auch was mit. Ja. 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
1: 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Montag.7, da verraten wir, wo es dann als nächstes hingeht. Heute schauen wir nämlich beim Sutterlütti in Götzes vorbei. Müssen wir gleich los.
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16: Gleich für euch das Wichtigste von Vorarlbergstraßen und dem Wetter nach einem Spot.
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25: Wir messen 15 Grad in Gaissau bei der Sportanlage Rheinblick. 14 hat es in Laterns und 15 in Nützidas. Heute scheint die Sonne, bis sie untergeht. Am Nachmittag steigen die Temperaturen auf bis zu 28 Grad. Ist also definitiv ein Tag im Freibad oder am Badesee. Morgen Samstag, da wird es dann wieder heiß. 30 bis 31 Grad sind drin. Aber nach der Hitze brodeln sich dann am Abend wieder Gewitter zusammen. Und am Sonntag, da sind dann auch ein paar Regenwolken mit dabei.
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16: Ihr habt aktuell freie Fahrt im gesamten Ländle, aber keiner meldet mehr Blitzer in Vorarlberg. Der Matthias aus Feldkirch hat gerade angerufen, Fuß vom Gas auf der A14 Fahrt Richtung Tirol. Da wird am Ende vom Ambergtunnel direkt am Portal gerade ein Blitzer aufgebaut. Danke dir fürs Melden, euch allen gute Fahrt.
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16: Ja, morgen.
26: Schönen Freitag.
16: Ihr wisst jetzt schon nicht mehr, was mit den Kids so machen in den Ferien? Kein Problem. Wir haben mit euch gemeinsam die Top 10 der coolsten Ferienaktivitäten.

0: Leuten im Ländle gesucht.
1: Ja, und auf Platz 1 ist ein richtiger Adrenalinkick gelandet. Jetzt dranbleiben, die Auflösung war mal in 12 Minuten.
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0: kurz nach Morgen. Antenne Vorarlberg hier, guten Morgen.
1: Es ist der 24. Juli und wir müssen über Weihnachten reden. Sorry, ja. Aber wer heute nicht das Comeback von Johnny Depp auf seiner For You-Page hat, der hat mit seinem Algorithmus irgendwas falsch gemacht, ja. Okay. Wir kennen doch alle die Weihnachtsgeschichte rund um Ebenezer Scrooge. Schlimmer Mensch, hast Weihnachten, drei Geister kommen und am Schluss ist alles wieder gut, oder? Seht sogar dir was.
0: Ja, ja, klar. Ja.
1: Und Ebenezer Scrooge bekommt einen neuen Film mit Johnny Depp in der Hauptrolle. Okay. Das ist schon länger bekannt. Und jetzt wurde aber der Trailer veröffentlicht. Über Nacht hat das jeder gepostet. Oi. Und Johnny ist sogar heimlich auf der Comic-Con als Ebenezer Scrooge aufgetaucht. Okay. Das ist so toll, so ein richtiges Schauspiel-Comeback oder ein Kino-Leinwand-Comeback nach 9 Jahren. Ich freue mich so. Ich freue mich. So, ich bin so Fan. Oh, danke ans Filmstudio Paramount an der Stelle, dass ihr das in die Hände genommen habt. Aber sie haben halt trotzdem einen Fehler gemacht.
0: Was für ein Fehler?
1: Hast du den Trailer noch nicht gesehen? Nein, natürlich nicht. Na. Also sie wollten das total nett machen, das Comeback von Johnny Depp. Und haben dann im Trailer, wahrscheinlich schon mal, er hat uns den Hutmacher gebracht. Mhm. Er war Edward mit den Scherenhänden. Mhm. Und er hat uns Jack Sparrow geschenkt.
0: Ja. Warst du alt?
1: Na.
0: Was, na?
1: Es heißt Captain Jack Sparrow, Simon. Na.
0: Ja, für alle, die es bis jetzt nicht gemerkt haben, Chiara ist der allergrößte Johnny Depp-Fan, den es überhaupt gibt auf der Welt.
1: 13. November, ich habe schon Kinokarten.
0: Genießt jetzt mal den nächsten Sommertag hier im Ländle.
1: Manchmal können wir auf Premiere gehen, wo ist die? Das ist ja man sehr.

0: 45.
1: Morgen. Guten Morgen.
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3: Ja, wenn es heute wieder heißt, Mama, Papa, was tun wir heute? Ja, damit ist Schluss. Wir haben die Top 10 der coolsten Ferienaktivitäten gemeinsam mit euch gesucht. Auf Platz 3 ist gelandet. Heimatrausch, Trampolin und Actionpark in Dornbirn.
4: Sehr cool. Das ist vor allem was, wenn es mal vielleicht ein kleiner Regen hat, da werden die Kids richtig ausgepowert.
3: Ja, auf dem zweiten Platz tierisch. Der Wildpark in Feldkirch.
4: Oh, das mag ich und der ist so voll schön schattig.
3: Ja, und gewonnen hat aber der Waldrutschenpark am Golm in Tschagunz. Herzlichen Glückwunsch, Veronika Grün auf dem Golm.
5: Ja, das freut mich natürlich. Das ist cool, der Waldrutschenpark, dass er gepunktet hat.
3: Ja, ist der nur was für Kind?
5: Nein, das ist auf jeden Fall auch etwas für Erwachsene. Und ja, es ist oft einmal so, dass die Großen einfach genau gleich viel Spaß haben wie die Kinder. Das ist für die ganze Familie.
3: Ja, einfach nochmal Kind.
4: Ich war mal Töter Gianni. Ja, das hat mal Geburtstag gefeiert, mein Bruder. Ich habe leider ganz schön Angst gehabt. Ich bin Höhenangst darüber.
3: Ja, einfach ein Schießer. Die Liste mit euren 10 Favoriten findet ihr jetzt online auf unserer Homepage antennevorarlberg.at.

Einen wunderschönen guten Morgen bei Läuft Antenne Vorarlberg. Und da geht's jetzt weiter mit Fastboy und Raff. Wave, macht schon mal Lust aufs Wochenende.

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0: Zum Glück gibt's verschiedene Charaktere. 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
5: 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Die überraschende Antwort gibt's gleich in 25 Sekunden in den Antenne Vorarlberg Nachrichten.
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5: Es ist 8:55.
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7: Mit Hannes Harp. Langeweile ist für die meisten Jugendlichen im Ländle in den 9 Wochen Sommerferien kein Problem. Eine neue Aha-Umfrage zeigt jetzt, dass viele gute Ideen dagegen haben. Vorarlberg-Reporter Robin Leiner.
8: Im Freibad, am See, in den Bergen oder auch im Kino- oder Eventcenter sind sowieso viele. Sie haben aber auch noch ganz andere Ideen für den Sommer. Dazu gehören Babysitten, DIY-Projekte oder auch die Aha-Quests. Einige wollen auch für die Schule lernen und viele hätten auch gerne mehr Veranstaltungen für Jugendliche.
7: Um mit der Hitze im Sommer besser klarzukommen, wünschen sich einige in der Umfrage mehr Klimaanlagen und draußen mehr beschattete Plätze. Ein Donaukreuzfahrtschiff ist heute früh in Wien-Freudenau gegen die Kaimauer und ein Schleusentor gekracht. Dabei sind mehrere Menschen verletzt worden, sagt uns die Feuerwehr. Insgesamt sind über 200 Passagiere an Bord des Schiffs gewesen, vorwiegend Österreicher und Deutsche. Der Großeinsatz von Feuerwehr und Rettung hat gegen 4 Uhr in der Früh gestartet. Der Bug des Schiffs ist schwer beschädigt, ein Leck gibt es aber nicht. Die heimischen Landwirte werden heuer deutlich weniger Getreide ernten, das schätzt heute die Landwirtschaftskammer. Die Ernte soll ähnlich schwach ausfallen wie in den Dürrejahren 2017 und 2018. Die Kammer rechnet bei der Getreideernte mit einem Minus von bis zu einem Fünftel im Vergleich zum Vorjahr. Vor allem Mais, Zuckerrübe, Kartoffel, Soja und auch der Kürbis sind stark von der Trockenheit betroffen, sagt Landwirtschaftskammerchef Moosbrucker. Besonders stark trifft es das Weinviertel und das Nordburgenland. Hier hat es insgesamt am wenigsten geregnet. Fußball. In Deutschland will der DFB heute Vormittag Jürgen Klopp offiziell als neuen Trainer der deutschen Nationalmannschaft vorstellen. Um das möglich zu machen, hat der DFB 1 Million Euro an die Wings for Life Stiftung von Red Bull gezahlt. Klopp hätte bei Red Bull als Berater noch einen Vertrag bis 2029 gehabt und Red Bull hat ihn vorzeitig freigegeben.
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5: Hallöle, zu euch nach Dornbirn. 17 Grad sind es da bei der Innatura, 14 messen wir im Bietzau an der Kapelle Hintereck und 14 Grad haben wir im Blodesch bei der Walgau-Kaserne. So gefällt uns der Start ins Wochenende. Die Sonne lacht vom blauen Himmel. Die Temperaturen sind noch im Aufwärmmodus und bringen uns am Nachmittag bis zu 28 Grad vorbei. Also richtig schön, um heute lange draußen unterwegs zu sein. Morgen geht es dann weiter mit so einem kleinen Hitzeschub. Da heizt sich die Luft bei Sonnenschein auf bis zu 31 Grad auf. Gegen Abend können dann erste Gewitter mit dabei sein. Und am Sonntag läuft es dann eher so auf einen gemütlichen Couchtag hinaus. Da überwiegen Regenwolken und Gewitter. Es kühlt ein bisschen ab auf bis zu 26 Grad.
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1: Staus gibt's aktuell keine auf eurem Weg durchs Ländle, aber bitte Fuß vom Gas. Keiner meldet mehr Blitzer in Vorarlberg. Fotografiert wird auf der A14 Richtung Tirol am Ende vom Ambergtunnelportal. Danke Matthias, aus Feckig fürs Melden.
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1: Schönen Vormittag und willkommen an meinem Lieblingstag. Ich mag der Freitag. Man schaltet der Wecker für den Samstag aus. Das ganze Wochenende liegt noch vor einem. Alle sind irgendwie besser drauf und deshalb vervollständigt heute mit uns den Satz: Der Freitag ist der beste Tag der Woche, weil ihr wisst, wo uns eure Nachrichten erreichen. 0800 10 36 36. Und ich bin schon richtig gespannt, warum ihr den Freitag so feiert. Eure Antworten dann gleich in 9 Minuten. Jetzt gibt's so einen kleinen Powerschub für die nächsten Stunden bei der Arbeit. Hier ist ansteckend guter Pop und einer der besten aktuellen Hits von Leonie mit Don't Worry. Yeah.

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0: Freitag ist der beste Tag der Woche, weil ihr vervollständigt diesen Satz heute mit uns am Antenne Fallberg. Feel Good, Vielfalt Friday. Schön, dass ihr mit dabei sind. Wir steigern damit die Vorfreude aufs Wochenende. Und irgendwie hat doch jeder so seinen Lieblingstag. Bei mir ist es der Freitag und ich hoffe bei euch auch. Deshalb bin ich schon sehr gespannt, was euren Freitag so toll macht. 0800 1036 36 Emma aus Hohenems.
1: Freitag ist der beste Tag der Woche, weil da stand ich am Morgen auf und was einfach, ich hab die Woche geschafft. Ich kann mich am Wochenende auf Sachen konzentrieren, die nur für mich gut sind und sitze mit meiner

0: Mädelsverbringer.
1: Me-Time, absolut wichtig und richtig. Leonie aus Bezau.
2: Freitag ist absolut der beste Tag für die Woche, weil man einfach zaubert, was machen kann. Es gibt Sachen zum Tour, Events, alle sind gut drauf und das Allerbeste, am nächsten Tag klingelt der Wecker nicht.
1: Oh ja, wie befreiend ist das bitte? Freitag ist der beste Tag der Woche, weil das ist jetzt euer Aufruf. Schickt mir euren Satz ins Studio. Nächste Runde dann in einer Stunde um 10 nach 10 hier auf Antenne Vorarlberg.
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0: Habt ihr euch eigentlich schon mal unsere Geldscheine angeschaut und euch gedacht, ja, ein bisschen mehr Style könnten die schon Verträge, oder? Na, dann reicht doch eure Ideen ein, damit die Scheine in Zukunft ein bisschen cooler ausschauen. Bis zum 21. September läuft nämlich online eine Abstimmung, in der eure Wünsche in Zukunft berücksichtigt werden. Zur Auswahl stehen unter anderem Beethoven, Marie Curie oder Leonardo da Vinci. Oder es gibt auch Vögel und Flüsse aus ganz Europa, die man auswählen kann. Vielleicht zahlen wir dann irgendwann den Kaffee mit Beethoven und kriegen einen Eisvogel als Wechselgeld zurück. Man weiß es nicht. Klickt euch einfach mal auf die Webseite der Europäischen Zentralbank und stöbert euch durch die möglichen Motive. Die neuen Geldscheine, die sollen dann erst nächstes Jahr in Umlauf kommen. Ja, und so lange lassen wir euch jetzt hier aber nicht auf eure Lieblingshits warten. Die gibt's hier gleich mit 30 Minuten Musik am Stück. Und los geht's in Kürze mit Holly Humberstone und To Love Somebody.
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1: Wir füllen eure nächste halbe Stunde hier am Antenne Fallberg Feel Good Vielfalt Friday mit richtig viel Gefühl, ordentlich Tempo und ganz viel Glanz obendrauf auf. Adele bringt mit ihrer Wahnsinnsstimme und ihrem großen Zehner-Hit Someone Like You richtig viel Gänsehaut zurück ins Radio. Danach schüttelt euch Ava Max mit ihrem 20er-Banger Salt so richtig schön wach für alle Aufgaben, die noch anstehen. Und um kurz vor 10 zünden wir dann ein Feuerwerk mit einem der glitzernden Songs des Jahres. Da geht's jetzt gleich los mit einem der besten aktuellen Hits von Huntrix und Golden. Das ist mehr Musik, mehr Vielfalt, gleich bei euch nach Wetter und Verkehr.
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10: Jetzt euch nach Bregenz. 19 Grad sind es da beim Martinsturm, 14 in Ragal an der Walserhalle und 18 Messmann Rötis beim Brüttner Schlössle. Heute braucht es eigentlich nur drei Dinge: Sonnenbrille, einen kalten Drink und einen schönen Platz draußen. Überm Ländle lacht die Sonne vom blauen Himmel. Am Nachmittag erreichen wir bis zu 28 Grad. Morgen wird es dann noch ein Tick heißer. Bei Sonnenschein sind bis zu 31 Grad drin. Am Abend können dann erste Gewitter durchziehen. Und am Sonntag heißt es Füße hoch. Regenwolken und Gewitter bringen ein bisschen Abkühlung mit Temperaturen von bis zu 26 Grad.
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10: Schöne Grüße zu euch auf die Straßen, vor allem nach Felkirch. Da stockt es ein bisschen durch den Adetzenbergtunnel weiter Richtung Bergenkreuzung. Laut unserer Echtzeitmessung verliert er da bis zu 9 Minuten und fotografiert wird auch noch. Keiner meldet mehr Blitzer in Vorarlberg. Fuß von Gas bitte in Rankweil in der Appenzeller Straße, Höhe Pferdehof, in Fahrt Richtung Autobahn. Dankeschön, Stefan aus Hörbranz, fürs Melden.
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10: Schön, dass Sie bei uns sind. Vervollständig doch auch gleich mit uns den Satz: Der Freitag ist der beste Tag der Woche, weil. Erzählt uns, warum ihr den Freitag auch genauso feiert wie wir. 0800 10 36 36. Eure nächsten Antworten gibt's dann gleich hier in 9 Minuten. Wir streuen jetzt hier noch richtig viel Glitzer auf diesen Traumtag mit einem der besten aktuellen Hits. Nur noch ein bisschen durchhalten bei der Arbeit. Und dann gibt's Wochenende. Gebt euch jetzt die volle Dröhnung mit K-Pop vom Feinsten von Huntrix und Golden.

0: Freitag ist der beste Tag der Woche, weil ihr vervollständigt diesen Satz heute mit uns. Am Antenne Fallberg, viel gut, FIFA Friday. Ja, vielleicht, weil der Wecker mal die Klappe hält, ihr euch schon auf den Grillabend mit der Familie freut oder ihr endlich mal Zeit habt, eure Serien weiterzuschauen. Was macht den Freitag als Wochentag für euch unschlagbar? 0800 10 36 36, Emilia aus Hart.
1: Freitag ist der beste Tag der Woche, weil die letzten Stunden Arbeit sind geschafft. Die Jogginghose wartet Tom schon auf ihren Einsatz und endlich fängt dieses besondere Gefühl von Freiheit und Wochenende auch.
0: Jawohl, nichts ist schöner als Vorfreude, oder? Lukas aus Lustenau, hi.
2: Hi, also der Freitag ist der beste Tag in der Woche, weil meistens gibt es Bier und man kann für den Samstag ausschlafen.
0: Perfekte Kombi, super. Freitag ist der beste Tag der Woche, weil jetzt seid ihr dran. Schickt mal euren Satz ins Studio. Nächste Runde dann in einer Stunde um 10 nach 11 hier bei uns auf Antenne Vorarlberg.

0: Falls ihr gerade auf der Suche sind nach einer neuen Handtasche, sind wir Frauen ja eh immer, dann probieren es doch einmal mit einer durchsichtigen Plastiktasche. Die sind jetzt nämlich das große Sommerding. Jellybags heißen sie, sind bunt, wasserfest und haben ordentlich 2000er Nostalgie im Gepäck. Und den Hype losgetreten haben jetzt unter anderem Tory Burch und Marks & Spencer. Und inzwischen ziehen auch Chloe, Diesel und viele weitere Labels noch. Also ich finde, praktisch sind sie ja am Strand, einfach kurz abwischen, fertig. Aber man muss halt schon ziemlich mutig sein. Schließlich sieht ja jeder, was er mit dabei hat. Sonnencreme, Digicam, Buch oder vielleicht Tampons, man weiß es ja nicht. Also da kann man halt einfach nichts verstecken. Weder beim Tascheninhalt noch bei der guten Laune, weil sie schon so richtig schön bunt ist. Googelt einmal Jellybags, vielleicht gefällt es euch ja. Und genau mit guter Laune geht's jetzt hier weiter. Durch unsere 30 Minuten Musik am Stück für den sonnigen Freitag. Und da starten wir in Kürze durch mit Ray Dalton und Blood Running auf Antenne Vorarlberg.
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0: Bis morgen noch lädt das Weinfest Hohenems wieder auf den Kirchplatz ein. Freut euch da auf edle Tropfen von 17 Winzerinnen und Winzern aus Österreich, regionale Schmankerl und Live-Musik in sommerlicher Atmosphäre. Bis morgen wird der Museumsplatz in Vaduz wieder zur Open-Air-Bühne. Beim Vaduz Sounds 2026 warten Stars wie Jovanotti, Fritz Kalkbrenner, Loh und Leduc und Stefanie Heinzmann auf euch. Tickets und alle Infos gibt's online bei vaduzsounds.li. Im Alpin Royal Casino Scharn heißt es morgen Ole Viva Royal. Da steht die Spanish Casino Night an mit Flamenco, spanischem Buffet, sommerlichen Drinks und tollen Gewinnen. Los geht's um 19 Uhr, der Eintritt ist frei. 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Und am Freitag, den 31. Juli, erwartet euch in Bludenz ein Sommerkonzert der Extraklasse. Das Honeck-Quartett mit Mitgliedern der Wiener Symphoniker spielt Klassiker aus Film und Oper in der Laurentiuskirche. Davor gibt's bei guter Witterung einen Aperitif im Schlossgarten. Tickets kriegt ihr bei allen Hypo Vorarlberg Banken und an der Abendkasse.
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21: Ihr habt jetzt die Chance, die neuen Euro-Banknoten mitzubestimmen. Wie das

0: Funktioniert, erfahrt ihr in 30 Sekunden in den Antenne-Fallberg-Nachrichten.
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0: Es ist 5:05.
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5: Mit Hannes Harp. Ein Donaukreuzfahrtschiff ist heute früh bei der Schleuse Freudenau gegen die Kaimauer und ein Schleusentor gekracht. Rund 200 Passagiere waren an Bord, erzählt uns Gerhard Schimpf von der Wiener Berufsfeuerwehr, die im Einsatz war.
6: 14 davon sind verletzt worden und 6 davon mussten ins Spital gebracht werden. Dadurch, dass das Schiff niedriger war als die Hafenmauer, mussten 5 Personen mit der Drehleiter der Feuerwehr von Bord geholt werden. 2 Personen wurden mit einem Feuerwehrboot ans Ufer gebracht.
5: Schwer verletzt wurde zum Glück niemand. Die Passagiere an Bord kommen vor allem aus Österreich und Deutschland. Sie konnten inzwischen auf ein anderes Schiff umsteigen. Das verunfallte Schiff wurde zwar schwer beschädigt, ist aber nicht leck. Dass der Iran-Krieg erneut eskaliert, treibt die Rohölpreise und in Folge auch die Spritpreise wieder nach oben. Der Rohölpreis der Sorte Brent ist auch heute über der 100 US-Dollar-Marke gelegen. Diesel kostet um die 2 Euro, auch Benzin im Schnitt über 1,80 Euro pro Liter. Die Spritpreisbremse wieder auszuweiten, wird derzeit wieder diskutiert, auch innerhalb der Regierung. Die Ökonomen vom WIFO rechnen damit, dass die Preise für Rohöl weiter steigen werden, sofern sich die Lage im Iran-Krieg nicht entspannt. Weil die Waldbrände in Frankreich immer dramatischer werden, hat Präsident Macron nun die EU um Hilfe gebeten. Frankreich hat beantragt, den europäischen Zivilschutzmechanismus zu aktivieren. Unter anderem sollen Löschflugzeuge und Hubschrauber aus Kroatien, Portugal, Tschechien und der Slowakei in Frankreich helfen. Allein im Südwesten Frankreichs haben die Behörden wegen heftiger Feuer knapp 30.000 Menschen in Sicherheit bringen müssen. Wie sollen die neuen Euro-Banknoten aussehen? Darüber können wir jetzt abstimmen. Die Europäische Zentralbank hat 10 Entwürfe für die neue Banknotenserie vorgelegt und bis 21. September kann man online abstimmen. Die EZB hat da 2 Themen. Einerseits europäische Kultur, da sind auf der Vorderseite der Scheine berühmte Europäer wie Beethoven drauf. Andererseits das Thema Flüsse und Vögel, etwa mit dem Weißstorch auf den Geldscheinen.
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0: 19 Grad sind es in Viktorsberg beim Kloster, 21 in Wolfurt beim Hofstagsaal und ebenfalls 21 Grad haben in Dornbirn bei der Messe. Heute ist der Startschuss für ein richtig sonniges Wochenende gefallen. Die Sonne übernimmt das Ländle, bringt uns am Nachmittag bis zu 28 Grad vorbei. Also beste Bedingungen für so einen schönen langen Abend draußen. Morgen läuft der Sommer dann auf Hochtouren. Da gibt es nochmal viel Sonne und bis zu 31 Grad. Gegen Abend steigt aber die Gewittergefahr an. Am Sonntag schaltet das Wetter dann wieder einen Gang zurück. Da gibt es Regenwolken und Gewitter bei maximal 26 Grad. Dann haben wir es denn chillig auf der Couch.
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0: Überall ein bisschen was los im Ländle. In Felkirch auf der Lichtensteiner Straße weiter Richtung Bernkreuzung. Da verlieren da laut unserer Echtzeitmessung bis zu 7 Minuten. 6 Minuten länger dauert es in Lustenau von der Schweizer Grenze Richtung Engelkreisverkehr. Und in Bregenz auf der Römerstraße dann weiter Richtung Hafen. Seid ihr auch bis zu 6 Minuten länger unterwegs. Kommt gut und sicher ans Ziel.
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0: Schön, dass ihr bei uns sind. Und jetzt macht doch mit uns bitte einen der schönsten Sätze fertig. Der Freitag ist der beste Tag der Woche, weil... Ja, vielleicht, weil das Wochenende schon anklopft, der Feierabend besser schmeckt oder heute einfach alles so ein bisschen leichter läuft. Sagt uns, warum ihr den Freitag genauso feiert wie wir. 0800 10 36 36. Eure nächsten Antworten gleich, dann in 9 Minuten. Und damit eure Arbeitskollegen jetzt auch mal richtig guten Sound hören, gibt's hier einen richtig coolen Ohrwurm mit Suchtgefahr. Hier ist Fever Dream von Alex Warren, einer der besten Aktuellen.

0: Freitag ist der beste Tag der Woche, weil... Ja, ihr macht diesen Satz heute mit uns fertig beim Antenne Fallberg Feel Good Vielfalt Friday. Ja, vielleicht, weil der erste Kaffee einfach schon nach Wochenende schmeckt, ihr nach der Arbeit direkt an den See durchstartet oder heute Abend endlich mal wieder alle Freunde an einem Tisch sitzen. Was macht denn den Freitag für euch zum Champion unter den Wochentagen? 0800 10 36 36 Renéus Bregenz.
1: Also der Freitag ist der beste Tag, wenn wir da am 7., also am 6. anfangen. Und was einfach aufhören zum Schaffen. Du hast noch einfach Wochenende.
0: Ein Traum, oder? Genieß es, René. Und bei dir, Caro, aus Hohenems?
2: Der Freitag ist der beste Tag der Woche, weil ich schon so viel erledigt habe, so viele Leute helfen haben dürfen und so viel Lächeln ins Gesicht zaubern haben dürfen. Und ich bin so dankbar dafür.
0: Und das Beste dran, ein Lächeln, das kostet nicht einmal was. Dankeschön, Caro, schönes Weekend. Und jetzt ihr. Der Freitag ist der beste Tag der Woche, weil... Ich freue mich schon auf eure Antworten, dann um 10 nach 12 hier auf Antenne Vorarlberg.
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0: sie bei euch auftauchen, dann steigt die gute Laune von 0 auf 100. Schönen Freitag auf Antenne Vorarlberg. Unsere Starks sind auf großer Sommertour im kompletten Ländle. Simon und Chiara Stark sind unterwegs, um euch noch besser kennenzulernen. Wir haben eine super geile Community und jetzt kommen sie direkt an euren Wunschort. Und mit dabei haben sie gute Laune und leckeres Eis von der Dolce Vita Eismanufaktur. 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Und während ihr euch auf unsere Homepage begebt, begleiten wir euch musikalisch mit 30 Minuten Musik am Stück. Und die starten in Kürze mit Taylor Swift und Operleiter.
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0: Gleich drehen wir hier den Freitag musikalisch auf Sommermodus auf Antenne Vorarlberg. In der nächsten halben Stunde kriegt er einen Zehner, der sofort nach Sonne, warmer Luft und offenen Autofenstern riecht. Calvin Harris mit Summer. Danach wird es außen 20 ein bisschen ruhiger, aber nicht weniger groß. Billie Eilish und Birds of Feather. Das ist ein Song, der Nähe und Gänsehaut ziemlich perfekt zusammenbringt. Und ganz vorne mit dabei ist einer der besten aktuellen Hits. Somber macht mit Homewrecker aus Herzchaos einen Sound, der direkt hängen bleibt. Das ist mehr Musik, mehr Vielfalt. Gleich hier um 11:45 auf Antenne Vorarlberg.
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0: Stift. Wir haben aktuell 23 Grad in Fäckig beim Katzenturm, 18 sind es in Vandans beim Rätikonbad und 20 Grad haben wir in Schwarzenberg beim Angelika-Kaufmann-Saal. Ich hoffe, ihr habt die Sonnencreme und Badetasche griffbereit. Überm Ländle zeigt sich ein blauer Himmel und viel Sonne. Die Temperaturen steigen jetzt richtig schnell auf bis zu 28 Grad. Morgen geht es dann sehr heiß weiter. Die Sonne treibt die Temperaturen auf 31 Grad hoch. Erst gegen Abend mischen sich dann erste Gewitter ein und am Sonntag tauscht man dann die Badetasche gegen die Kuscheldecke. Regen, Gewitter und bis zu 26 Grad sorgen da für eher Couchwetter.
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0: Ja, man merkt, das Ländle ist in Richtung Wochenende unterwegs. Es staut sich aktuell von Lochau weiter am See entlang Richtung Regenshafen. Laut unserer Echtzeitmessung. Sind da bis zu 11 Minuten länger unterwegs. Dann von Hart weiter Richtung Bregenzhafen dauert es bis zu 7 Minuten länger. Es stockt ein bisschen in Dornbirn rund um den Kreisverkehr Dornbirn-Nord. Von Dornbirn kommen nun auch auf der L200 vom Aachen-Tunnel Richtung Kreisverkehr seid ihr bis zu 6 Minuten länger unterwegs. Dann haben wir 6 Minuten Zeitverlust in Lustenau von der Schweizer Grenze weiter Richtung Engel-Kreisverkehr. Es staut sich in Mäda von der Schweizer Grenze weiter Richtung Autobahnauffahrt und auch in Fäckig bei der Bärenkreuzung stockt auf der Lichtensteiner Straße weiter Richtung Kreuzung seid ihr 10 Minuten länger unterwegs. Durch den Adetzenberg-Tunnel dauert es 8 Minuten länger. Gute und sichere Weiterfahrt.
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0: Schön, dass ihr bei uns sind. Und jetzt fehlt eigentlich nur noch eins. Euer ganz persönlicher Grund, warum der Freitag alle anderen Wochentage locker abhängt. Macht mit uns den Satz fertig. Der Freitag ist der beste Tag der Woche, weil. Eure Antworten schickt immer gerne ins Studio unter der 0800 10 36 36. An den 9 Minuten gibt's dann hier schon die nächsten. Und für den Rest unter euch, die sich jetzt um Punkt 12 ins Wochenende verschüssen, gibt's hier eine richtig coole Ausstempelhymne von Somber mit Home.

0: Freitag ist der beste Tag der Woche, weil diesen Satz macht ihr heute mit uns fertig bei Antenne Fallberg Feel Good Vielfalt Friday. Ja, vielleicht ist Freitag der beste Tag der Woche, weil der Feierabend plötzlich nach Freiheit klingt. Ihr die Arbeitssachen mal für 2 Tage in die Ecke stellt oder der Abend noch komplett offen ist und alles passieren kann. Warum gewinnt bei euch der Freitag jede Woche den ersten Platz? Erzählt uns weiter 0800 1036 36 Noah aus Bregenz.
1: Freitag ist der beste Tag der Woche, weil der Arbeitstag meistens ein bisschen kürzer ist. Das Wochenende dann umso länger und bei schönem Wetter da im Ländle kann man es super genießen am Bodensee und man hat einfach ganz, ganz viel Zeit und Freizeit, um sich auch sportlich zu betätigen.
0: Absolut, das Wetter passt ja dieses Wochenende so, so gut dazu. Isabella aus Lustenau.
2: Freitag ist der beste Tag der Woche, weil man weiß, was man geschafft hat und seine eigenen Projekte dann am Wochenende umsetzen kann und mehr Zeit hat für Familie und Wanderung, Sport, Freizeit und Freunde.
0: Und da darf man auch mal richtig stolz auf sich sehen und sich selber mal auf die Schulter klopfen. Freitag ist der beste Tag der Woche, weil, jetzt sind ihr dran, 0800 1036 36, schickt mal eure nächsten Antworten ins Studio und dann nächste Runde in einer Stunde um 10 nach 1.

0: mützen da auch regelmäßig am Abend auf der Couch ein und sind dann nicht alleine. Schönen Antenne Freiburg, viel gut, Vielfalt Friday. Ja, die Couch ist am Abend einfach ein ziemlich guter Lockvogel. So weich, gemütlich, Fernseher an. Und plötzlich, 2 Stunden später, wacht man dann mit steifem Nacken und Fernbedienung im Gesicht auf. Experten warnen jetzt aber davor, wer regelmäßig auf der Couch einschläft, der tut weder Rücken noch Schlafrhythmus einen Gefallen. Die Polster geben falsch nach, die Armlehne ist ein mieses Kopfkissen und das Gehirn, ja, lernt halt irgendwann, okay, da wird geschlafen und nicht mehr im Bett. Also, lieber rechtzeitig aufrappeln und dann ins feine, kuschelige, kühle Schlafzimmer wechseln. Wach bleiben lohnt sich jetzt sowieso bei uns. In Kürze geht's hier weiter mit unseren 30 Minuten Musik am Stück. Und da gibt's ein richtiges Feuerwerk von Jennifer Lopez und David Guetta. Die retten euch jetzt gleich die Mittagspause mit Save Me Tonight.
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15: Hier ist Antenne Fallberg am Freitag. Mit uns hat er sofort informiert, wenn was passiert. Auf der L200 im Aachen-Tunnel, Fahrtrichtung Bregenzer Wald, ist ein Auto gegen die Tunnelwand gekracht. Einsatzkräfte sind vor Ort. Der Tunnel ist gerade gesperrt. Hier staut er sich bereits. Bitte umfahrt diese Strecke über die Schwarzach-Tobel-Straße.
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0: traumhafter Freitag. Schönen Mittag, ihr Lieben. Der zeigt sich heute von der besten Seite. Sonne im Gesicht, Wochenende im Blick und der passende Sound, der läuft natürlich hier bei uns. Gleich mit dabei für euch ein Zehner von Martin Solveig mit Hey Now, der schleicht, der schlässig und genau richtig für offene Fenster und gute Laune. Danach bringt Chabuse mit seinem 20er-Hit A Bar Song schon mal so ein bisschen Feierabendstimmung rein und einer der besten aktuellen Hits, der setzt dann noch einen drauf. Bibi Rexha und Faithless machen mit New Religion den Freitag endgültig tanzbereit. Na, wer kann noch raven? Probiert's aus. Nur bei uns bekommt er mehr Musik, mehr Vielfalt. Gleich um kurz vor eins hier von Jennifer Alberg.
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20: Es gibt wieder Nachwuchs im Wildpark in Feldkirch. Was für süße Tierchen da zur Welt gekommen sind. Der Vater in 20 Sekunden in den Antenne Vorarlberg Nachrichten.
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20: Es ist 5:05.
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22: Mit Robin Leiner. In der ÖVP-Wirtschaftsbund-Affäre hat das Land jetzt die viel diskutierten E-Mails doch noch veröffentlicht. Sie zeigen unter anderem, dass die Bergbahn Lech-Zürs nur dann Inserate im Magazin des Wirtschaftsbundes schalten wollte, wenn sie davon auch bei politischen Entscheidungen profitiert. Zuvor hatte das Land die Mails aus dem Jahr 2015 lange zurückgehalten und jetzt erst nach einer Gerichtsentscheidung offengelegt. Das Land betont bei der Veröffentlichung aber auch, dass die Staatsanwaltschaft die Mails im Rahmen ihrer Ermittlungen damals bekommen hat. Rechtliche Konsequenzen gab es am Ende nicht. 2 Monate lang können wir jetzt alle über die neuen Euroscheine abstimmen. Die Europäische Zentralbank hat jetzt 10 Entwürfe für ihre neue Banknotenserie vorgelegt, mit 2 verschiedenen Themen. Die einen stehen für die europäische Kultur und zeigen verschiedene Europäer wie Beethoven oder Leonardo da Vinci. Die anderen zeigen Flüsse und Vögel, etwa den Weißstorch oder den Eisvogel.

0: Nach dem peinlichen Aus bei der Fußball-Weltmeisterschaft haben unsere deutschen Nachbarn jetzt einen neuen Trainer. Jürgen Klopp übernimmt nach dem Abschied von Julian Nagelsmann. Er wechselt von Red Bull zum DFB und unterschreibt bis 2030. Bei einer Pressekonferenz wurde er auch schon offiziell vorgestellt. Und die gute Nachricht aus Vorarlberg: Auch im Sommer gibt's beim Wildpark Feldkirch noch Nachwuchs. Auerochsenbaby Cäsar erkundet jetzt sein Zuhause, immer an der Seite von Mama Olga. Besucher können also momentan hautnah dabei sein, wie Cäsar seine Umgebung kennenlernt.
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3: Da hat Cäsar aber super Wetter. Wie stark, denn messen wir 23 Grad in Bregenz beim Festspielhaus. 14 sind es in St. Anton beim Gemeindesaalkriegsnedusser. Und 21 Grad haben wir in Thüringen beim Lindenplatz. Heute spielt sich das Leben am besten draußen ab. Die Sonne scheint, der Himmel bleibt blau und am Nachmittag gibt es bis zu 28 Grad. Morgen wird dann das angenehm warm, richtig heiß. Bis zu 31 Grad sind bei viel Sonnenschein drin. Am Abend können erste Gewitter mit aufziehen. Und der Sonntag holt uns dann wieder rein in die Wohnungen. Regenwolken und Gewitter dominieren. Die Temperaturen gehen auf maximal 26 Grad zurück.
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3: Nach einem schweren Verkehrsunfall auf der L200 zwischen Dormin und Alberschwende ist der Achrheintunnel Arktel für den Verkehr gesperrt. Eine Umleitung ist für euch eingerichtet. Es staut sich vor dem Tunnel. Dann staut es sich in Felgich auf der Lichtensteiner Straße weiter Richtung Bärenkreuzung. Laut unserer Echtzeitmessung verliert er da bis zu 12 Minuten. 7 Minuten länger braucht er auf der Diepoldsauer Straße von Dormin weiter Richtung Cineplex-Kreisverkehr Hohenems. 9 Minuten länger sind's vom Engel-Kreisverkehr Lustenau weiter Richtung Schweizer Grenze. Und 7 Minuten mehr braucht ein Bregenz von der Römerstraße weiter zum Bregenzer Hafen. Und fotografiert wird auch noch. Keimann meldet mehr Blitzer in Vorarlberg. Fuß vom Gas bitte in Koblach in der Dürne Richtung Schweiz. Da steht ein grauer Caddy. Danke Andreas aus Hörbranz fürs Melden.
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3: Schön, dass ihr bei uns sind. Wir suchen heute eure besten Argumente für den Freitag. Vervollständigt mit uns den Satz: Der Freitag ist der beste Tag der Woche, weil. Eure Antworten schickt ihr hier direkt ins Studio unter der 0800 10 36 36. Und die nächsten, die gibt's dann hier schon gleich in 9 Minuten. Jetzt lassen wir aber erstmal die Puppen tanzen. Viele Chefs sind schon draußen aus dem Büro. Da habt ihr jetzt Zeit, ein bisschen Party zu machen mit Bebe Rexha und Faithless mit New Religion. Einer

0: Der Freitag ist der beste Tag der Woche, weil... Ja, ihr macht diesen Satz heute mit uns fertig beim Antenne Fallberg Feelgood Vielfalt Friday. Ihr vielleicht, weil der erste Kaffee schon nach richtig schönem Wochenendfeeling schmeckt. Ihr vielleicht nach der Arbeit direkt an den See durchstartet. Oder heute am Abend endlich wieder mal alle Freunde zu euch an einen Tisch kommen. Was macht denn den Freitag für euch zum Champion unter den Wochentagen? 0800 1036 36, Amina aus Dornbirn, hi.
1: Hi Sandra, also ich finde, der Freitag ist der beste Tag der Woche, weil es beim Schaffen echt immer voll gemütlich, voll die feine Stimmung und man weiß, es ist gleich mal Wochenende und ja, dann macht es einem auch gar nicht mehr so viel aus, dass man noch im Büro hocken muss.
0: Finde ich auch. Trotzdem hoffe ich, du hast jetzt auch bald Feierabend und genießt der Freitag dann in vollen Zügen und euch auch. Gutes Durchhalten noch und ein wunderschönes sonniges Wochenende.
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0: vielen hat der Freitag jetzt endgültig die Arbeitsschuhe ausgezogen und wir liefern euch den Sound für die letzten Mails, den Heimweg oder vielleicht auch den ersten Sprung ins Wochenende. Gleich für euch mit dabei ein Zehner von Naughty Boy, La La La. Der bringt sofort Bewegung rein und macht aus jedem Büro noch kurz eine kleine Tanzfläche. Danach darf es ein bisschen ehrlicher und herrlich unperfekt werden. Lola Young räumt mit ihrem 20er-Hit Messi einmal das komplette Gefühlschaos auf den Tisch und richtig frisch geht's dann in die neue Stunde mit einem der besten aktuellen Hits. Felix Jen und Pride parken euch noch eine extra Portion gute Laune in den Freitag. Das ist mehr Musik, mehr Vielfalt, gleich hier um kurz vor zwei auf Antenne Vorarlberg.
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16: Unsere Geldscheine bekommen ein kleines Glow-up. Mehr dazu gleich in den Antenne Vorarlberg Nachrichten.
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16: Es ist 2:05.
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19: Schönen Nachmittag, ich bin Robin Leiner. In der ÖVP-Wirtschaftsbund-Affäre hat das Land doch noch die viel diskutierten E-Mails veröffentlicht. Sie zeigen unter anderem, dass die Bergbahn Lech-Zürs nur dann Inserate im Magazin des Wirtschaftsbunds schalten wollte, wenn sie dafür auch bei politischen Entscheidungen profitiert. Zuvor hatte das Land die E-Mails aus dem Jahr 2015 lange zurückgehalten und jetzt erst nach einer Gerichtsentscheidung offengelegt. Das Land betont bei der Veröffentlichung aber auch, dass die Staatsanwaltschaft die E-Mails im Rahmen ihrer Ermittlungen damals bekommen hat. Rechtliche Konsequenzen gab es am Ende nicht. Unsere Geldscheine bekommen einen neuen Look. Die Europäische Zentralbank hat jetzt 10 verschiedene Designs vorgestellt. Jetzt können wir alle 2 Monate lang darüber abstimmen, wie die Banknoten künftig aussehen sollen. Auf den Scheinen geht's entweder um Kultur oder Natur. Sie zeigen entweder verschiedene bekannte Europäer wie Beethoven oder Leonardo da Vinci oder Flüsse und Vögel wie den Weißstorch oder den Eisvogel. Vorarlbergs Fußballteams starten in die neue Saison. Heute geht's los mit dem ÖFB Cup. Am Abend spielen dann bereits der FC Dornbirn, der SCR Altach und der FC Lauterach. Morgen ziehen dann der FC Lustenau, Schwarz-Weiß Bregenz, der VfB Hohenems und Austria Lustenau nach. Und wir haben noch eine gute Nachricht aus Vorarlberg. Die kommt jetzt aus Hohenems. Die Burgruine Altems ist wieder vollständig geöffnet. In den letzten Wochen mussten Teile der Außenmauern abgesichert werden. Dafür war die Ruine in der Zeit werktags gesperrt. Jetzt ist alles wieder sicher.
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16: In Bregenz am Strandbad haben wir 23 Grad, in Alberschwende sind es 22 und in Koblach messen wir 24 Grad. Der Freitag zeigt sich heute von seiner schönsten Seite.

0: Strahlender Sonnenschein und bis zu 26 Grad. Morgen legt der Sommer sogar noch einen drauf mit bis zu 31 Grad. Am Sonntag mischen dann ein paar Wolken mit und es kann auch mal ein Regenschauer vorbeiziehen. Und zum Wochenstart heißt es dann ein Mix aus Sonne und Wolken und auch ein bisschen Regen bei maximal 25 Grad.
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0: Hey liebe Autofahrer, es staut in Feldkirch an der Bärenkreuzung von Lichtenstein kommend und noch vom Adetzenberg-Tunnel kommend, rechne damit mindestens 8 Minuten länger. In Brederis dauert es von den Baggerlöchern kommend Richtung Passage 22 7 Minuten länger. In Mäder braucht ihr von der Schweizer Grenze kommend 8 Minuten länger. Und wegen eines Unfalls ist der Achrhein-Tunnel gesperrt. Zu großen Verzögerungen kommt es in der Umgebung aber nicht. Kommt gut und sicher an euer Ziel.
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0: Hey, Chiara und Simon von den Starks am Morgen sind auf Sommertour und gerade im Sutterlütti in Götzis. Ein Live-Update von den beiden bekommt ihr gleich in 10 Minuten. Davor gibt's einen der besten aktuellen Hits für euch. Gemütliche Beats von Felix Jähn und Jay Hart mit Bright.

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1: Chiara und Simon wollen euch kennenlernen und kommen euch überall besuchen. Ganz egal, wo ihr seid, ob im Büro, im Kino, auf der Geburtstagsparty oder vielleicht auch am See. Sie kommen zu euch und bringen Eis von Dolce Vita für alle mit. Und Simon, erzähl mal, wo sind da denn heute unterwegs?
2: Ich stand jetzt da einmal wirklich im Lager vom Sutterlöte und jetzt sehe ich einmal, wo mir eine leere Bierflasche reinkommen. Wie oft müssen wir den Automat leeren, Simon?
3: Das ist jeder Tag.
2: Jeder Tag? Was passen da rein?
3: 1000 Flaschen sicher.
2: 1000 Flaschen, ja, brutal. Ja, den haben wir alle gehörig zum Tour den ganzen Tag, oder?
3: Ja.
2: Und passt jetzt ein Eisle?
3: Ja, sicher.
2: Was hast du für Sorte geschnappt?
3: Haselnuss habe ich geschnappt.
2: Also, dann lass das schmecken und dann wünsche ich dir noch ein schönes Wohnen.
3: Danke dir auch.
1: Boah, ja, da hast du heute ja einiges dazugelernt. Hey. Denn euch noch viel Spaß. Und falls ihr die Starks auch persönlich kennenlernen wollt, dann meldet euch an auf antennevorarlberg.at. Vielleicht kommen sie am Montag ja schon zu euch.
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0: perfekten Start ins Wochenende liefern wir euch jetzt noch mehr Musik und mehr Vielfalt hier auf Antenne Vorarlberg. Aus den 10ern gibt's entspannte Sounds von Bastille. Die 20er liefern uns den Good Vibes Track mit Hypnotized. Und natürlich ist auch einer der besten aktuellen Hits mit dabei, kommt von Ray Dalton mit Blood Running. Das und mehr gibt's gleich nach den News für euch.
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11: Heute startet der ÖFB Cup. Auf welche Teams wir uns da freuen können und was uns erwartet, erfahrt ihr gleich in den Antenne Vorarlberg Nachrichten.
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11: Es ist 3:05.
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15: Schönen Nachmittag, ich bin Robin Leiner. In der ÖVP-Wirtschaftsbund-Affäre hat das Land doch noch die viel diskutierten E-Mails veröffentlicht. Die machen deutlich, dass einzelne Unternehmen für Inserate beim Magazin des Wirtschaftsbundes erwartet hatten, dass die Politik zu ihren Gunsten entscheidet. Für die Opposition entsteht dadurch der Eindruck, dass es bei der ÖVP Politik auf Bezahlung gegeben haben könnte. Deshalb verlangen die Parteien vollständige Transparenz von Landeshauptmann Wallner. 2 Monate lang können wir jetzt alle über die neuen Euroscheine abstimmen. Die Europäische Zentralbank hat 10 Entwürfe für ihre neue Banknotenserie vorgelegt, mit 2 verschiedenen Themen. Die einen stehen für die europäische Kultur und zeigen verschiedene Europäer wie Beethoven oder Leonardo da Vinci. Die anderen zeigen Flüsse und Vögel, etwa den Weißstorch oder den Eisvogel. Vorarlbergs Fußballteams starten in die neue Saison. Heute geht's los mit dem ÖFB Cup. Am Abend spielen dann bereits der FC Dornbirn, der SCR Altach und der FC Lauterach. Morgen ziehen dann der FC Lustenau, Austria Lustenau, Schwarz-Weiß Bregenz und der VfB Hohenems nach. Und die nächste gute Nachricht aus Vorarlberg. Am Sonntag wird der Golm wieder zum Treffpunkt für Familien bei Golmis Sommerfest. Neben einem abwechslungsreichen Programm für die Kids gibt's auch noch ein weiteres Highlight. Bei der Bergstation Grüneck wird der neue Spielplatz eröffnet.
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11: In Feldkirch am Katzenturm sind 26 Grad, in Hohenems haben wir 24 und in Hart messen wir 25 Grad. Heute dürfen wir uns noch über echtes Sommerwetter freuen. Viel Sonne, blauer Himmel und bis zu 26 Grad. Morgen bleibt die Sonnenbrille ebenfalls unser bester Begleiter. Am Sonntag wird es ein bisschen abwechslungsreicher mit Sonne, Wolken und einzelnen Regenschauern. Und am Montag zeigt sich das Wetter weiterhin wechselhaft bei bis zu 25 Grad.
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11: Hey zu euch auf die Straßen, es staut in Feldkirch an der Bärenkreuzung vom Adetzenbergtunnel kommend und von Lichtenstein kommend. Hier verliert ihr maximal 14 Minuten. Sonst alles bestens. Kommt gut und sicher an euer

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1: Schönen Nachmittag. Disney steckt mitten in der Produktion eines neuen Films. Und wenn der nicht zur absoluten Tradition für die ganze Family wird, dann weiß ich es auch nicht mehr. Was sie sich genau überlegt haben, um sowohl die Kids als auch die Eltern zu unterhalten, das verrate ich euch gleich in 10 Minuten. Jetzt gibt's einen der besten aktuellen Hits für euch. Hier ist

Antenne Vorarlberg hier und ich weiß, bei diesem Wetter denkt wahrscheinlich noch kein Mensch an Weihnachten, aber Disney ist da anscheinend schon ein bisschen weiter. Die haben nämlich jetzt einen neuen Weihnachtsfilm angekündigt und der ist eigentlich so ein bisschen wie Kevin allein zu Hause, nur eben mit Mickey Mouse und Pluto. Die beiden werden nämlich im ganzen Weihnachtsstress aus Versehen zu Hause vergessen. Und natürlich dauert es nicht lange, bis zwei ungewollte Gäste auftauchen. Aber jetzt kommt's, es sind ein Waschbär und

0: kleinen Wiesel, die wollen nämlich unbedingt das Weihnachtsessen haben. Also müssen Mickey und Pluto ihr Zuhause verteidigen und versuchen, die beiden irgendwie wieder loszuwerden. Das Ganze heißt dann Mickey's Home Alone und soll noch dieses Jahr zur Weihnachtszeit auf Disney Plus erscheinen. Und ich find's irgendwie schon richtig süß. Aber wenn Mickey Maus am Ende auch noch sagt, fröhliche Weihnachten, ihr Ganoven, dann sage ich euch, bin ich raus.
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0: 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Und wir starten hier gleich mit 30 Minuten Musik nonstop. Den Start macht Shakira mit Die Die, einem der besten aktuellen Hits.
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0: Schönen Nachmittag.
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6: Biber. Eine Ewigkeit waren sie ausgestorben bei uns im Ländle und jetzt leben wieder einige hier. Welche Regeln ihr ab jetzt beachten müsst, das hört ihr gleich in den Antenne Vorarlberg Nachrichten.
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6: Es ist 5 vor 4.
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13: Mit Robin Leiner. Schönen Nachmittag. In der ÖVP-Wirtschaftsbund-Affäre hat das Land doch noch die viel diskutierten E-Mails veröffentlicht. Die machen deutlich, dass einzelne Unternehmen für Inserate beim Magazin des Wirtschaftsbundes erwartet hatten, dass die Politik zu ihren Gunsten entscheidet. Für die Opposition entsteht dadurch der Eindruck, dass es bei der ÖVP Politik auf Bezahlung gegeben haben könnte. Deshalb verlangen die Parteien vollständige Transparenz von Landeshauptmann Wallner. Rund 400 Biber leben aktuell in Vorarlberg, nachdem die Tiere hier jahrhundertelang ausgestorben waren. Weil sie zwar gut für die Natur sind, aber auch oft der Landwirtschaft schaden, hat die Landesregierung jetzt neue Regeln beschlossen. Sollte es ein Problem mit Bibern geben, können Betroffene künftig Bäume und Sträucher mit Zäunen schützen. Auch andere kleinere Eingriffe in den Biberalltag werden nach aktuellem Plan erlaubt. Nur wenn das nicht hilft, soll in Abstimmung mit dem Naturschutz stärker in den Lebensraum der Tiere eingegriffen werden können. Sie zu fangen oder zu töten soll nur im größten Notfall erlaubt werden. Nach dem peinlichen Aus bei der Fußball-Weltmeisterschaft haben unsere deutschen Nachbarn jetzt einen neuen Trainer. Jürgen Klopp übernimmt nach dem Abschied von Julian Nagelsmann. Er wechselt von Red Bull zum DFB und unterschreibt bis 2030. Bei einer Pressekonferenz wurde er auch schon offiziell vorgestellt. Und die gute Nachricht aus Vorarlberg: Der Rankweiler Sommer geht in die zweite Halbzeit. Die erste war sehr erfolgreich, heißt es jetzt von der Gemeinde. Im nächsten Abschnitt wird auch wieder der Marktplatz unter der Basilika zum großen Open-Air-Kinosaal, so wie schon seit 28 Jahren.
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6: In Götzis am Garnmarkt haben wir 26 Grad, in Schwarzach sind es ebenfalls 26 und in Fußach messen wir 25 Grad. Der Freitag bringt uns heute noch richtig schönes Badewetter mit viel Sonne und Höchstwerten von 26 Grad. Morgen wird sogar noch ein bisschen wärmer. Am Sonntag bekommen die Wolken dann mehr Platz am Himmel und vereinzelt kann es auch regnen. Und der Montag startet wechselhaft mit Sonne, Wolken und Regenschauern bei bis zu 25 Grad.
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6: Hey Zeug auf die Straßen, es staut rund um die Bärenkreuzung in Feldkirch. Da braucht ihr sowohl von Lichtenstein als auch vom Adetzenbergtunnel kommend 7 Minuten länger. Und in Bregenz dauert es am See entlang von Lochau kommend 6 Minuten länger. Gute und sichere Weiterfahrt.
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0: Vielfalt Friday. Und sie ist der Konfetti-Moment im Radio. Hier ist Lena Hinsberger.
1: Hey, alle sind gerade ganz aufgeregt wegen eines neuen Updates.

Schönen Freitag auf Antenne Vorarlberg. Alle sind gerade ganz aufgeregt, weil gestern die neuen Emojis bekannt gegeben wurden und es bald endlich ein saure Gurken-Emoji geben wird. Also mir war gar nicht bewusst, wie sehnsüchtig da offenbar drauf gewartet wird. Das ganze Netz ist voll mit dieser saure Gurken-Emoji-Nachricht. Außerdem bekommen wir aber noch ein Meteor, einen Smiley mit so Rissen im

Gesicht, ein Monash-Falter, also so ein Schmetterling, ein Leuchtturm und ein Radiergummi. Aber nichts davon löst wirklich so viel Begeisterung aus wie diese Essiggurke. Warum auch immer. Sie schaut schon ziemlich cool aus, aber ich finde den knallpinken Radiergummi auch wirklich super. Also, ab nächster Woche gibt's neue Emojis, aber seit heute auch eine kleine Vorschau schon im Netz.

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2: Die Wetteraussichten fürs Wochenende gibt's gleich für euch.
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28: In Dornbirn bei der Inatura sind 26 Grad, in Alberschwende haben wir 24 und in Bürs messen wir ebenfalls 24 Grad. Heute zeigt sich der Freitag von seiner besten Seite. Viel Sonnenschein und sommerliche Temperaturen von bis zu 26 Grad maximal. Morgen wird es dann noch heißer bei bis zu 31 Grad. Am Sonntag ziehen ein paar Wolken auf, vereinzelt kann es auch mal regnen. Und zum Starten die neue Woche wechseln sich Sonne, Wolken und kurze Schauer ab bei maximal 25 Grad.
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28: Hey zu euch auf die Straßen. Verzögerungen gibt's auf der A14 Richtung Deutschland Höhe Lauterach. Rechnet damit 5 Minuten mehr. Und es staut auch rund um die Bärenkreuzung in Feldkirch. Da braucht ihr sowohl von Lichtenstein als auch vom Adetzenbergtunnel kommend 6 Minuten länger. Gute und sichere Weiterfahrt.
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0: bereiten Sie gerne ein paar gemütliche Takte auf seiner Gitarre vor. Und natürlich dürfen Sie auch nicht fehlen David Guetta und Geburtstagskind J-Lo mit Save Me Tonight, einem der besten aktuellen Hits. 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
11: Der Biber hat bei uns im Ländle ein echtes Comeback hingelegt. Das ist gut für die Natur, sorgt aber auch für Konflikte. Welche neuen Regeln es braucht, damit Naturschutz und Landwirtschaft zusammenpassen, weiß Robin Leiner in den Nachrichten.
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11: Es ist 5:05.
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15: Schönen Nachmittag, ich bin Robin Leiner. Nachdem sie hier jahrhundertelang ausgestorben waren, leben jetzt wieder rund 400 Biber in Vorarlberg. Weil sie zwar gut für die Natur sind, aber auch oft der Landwirtschaft schaden, hat die Landesregierung jetzt neue Regeln angekündigt. Sollte es Probleme mit Bibern geben, könnten Betroffene dann künftig Bäume und Sträucher mit Zäunen schützen. Auch andere kleinere Eingriffe in den Biberalltag sollen erlaubt werden. Nur wenn das nicht hilft, soll in Abstimmung mit dem Naturschutz stärker in den Lebensraum der Tiere eingegriffen werden dürfen. Sie zu fangen oder zu töten wird dann nur im größten Notfall erlaubt. Viele Beschäftigte verlängern derzeit ihren Sommerurlaub mit ein paar Tagen Zeitausgleich. Das kann aber auch Nachteile haben, warnt der österreichische Gewerkschaftsbund heute. Denn wer im Urlaub krank wird, bekommt die Urlaubstage zurück. Beim Zeitausgleich dagegen verfallen die Stunden dann. Grund dafür ist, während des Zeitausgleichs besteht offiziell keine Arbeitspflicht. Damit verhindert eine Krankheit in der Zeit keine Arbeitsleistung und das Zeitguthaben wird trotzdem abgebaut. Der deutsche Batteriehersteller Varta ist pleite. Jetzt wird das Unternehmen voraussichtlich zerschlagen. Eine Hälfte gehört Porsche, die andere dem österreichischen Investor Michael Theuner. Der interessiert sich vor allem für das Geschäft mit den Mikrobatterien. Die Haushaltsbatterien wollen die Deutsche Bank und mehrere Hedgefonds übernehmen. Die gute Nachricht aus Vorarlberg kommt jetzt aus Hohenems. Die Burgruine Altems ist jetzt wieder vollständig geöffnet. In den letzten Wochen mussten Teile der Außenmauern abgesichert werden. Dafür war die Ruine in der Zeit werktags gesperrt. Jetzt ist alles wieder sicher.
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11: In Schwarzenberg hat es 24 Grad und 26 sind es in Feldkirch und Nützidas bei der Burgruine Sonnenberg. Heute hat die Sonne richtig Power. Bis zu 27 Grad sind drin. Und so geht's auch erstmal weiter. Am Samstag gibt es strahlenden Sonnenschein bei bis zu 31 Grad. Nur abends kann es nass werden. Und am Sonntag dann der Wetterumschwung. Regen und Gewitter ziehen übers Ländle. Am Montag gibt es einen Mix aus Sonne, Blitz und Donner.
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11: In Feldkirch steht ihr bis zu 10 Minuten an der Bärenkreuzung, sowohl von Lichtenstein kommt als auch durch den Adetzenbergtunnel zur Kreuzung. Und in Bregenz auf der Seestraße geht es beim Kreisverkehr am Hafen aus beiden Richtungen etwa 5 Minuten länger. Sonst sind die Straßen soweit frei. Gute Weiterfahrt.

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1: Happy Friday! Für viele geht's bald ab in den Sommerurlaub. Deshalb lernen wir heute gemeinsam ein bisschen Geheimsprache, nämlich den Code des Flugpersonals. Also unbedingt dranbleiben. Jetzt gibt's gute Laune Beats von J-Lo und David Guetta. Save Me Tonight.

0: Three Cheeses und Dead Head. Nein, das sind keine Rockbands. Das ist Teil der Geheimsprache der Flugbesatzung. Und weil gerade alle irgendwohin in den Urlaub fliegen, machen wir heute den kleinen Flugcrashkurs. Los geht's mit Blue Juice. Klingt nach einem fancy Cocktail, ist aber leider nur das blaue Wasser aus der Flugzeugtoilette. Dann gibt's noch Baby Cheeses. Klingt himmlisch, ist aber meistens ziemlich laut. Na? Ja, so nennt die Crew ein schreiendes Kind on board. Und Deadhead? Hört sich nach Horrorfilm an, ist aber ganz harmlos. So heißt das Flugpersonal, das einfach als Passagier zum nächsten Einsatzort mitfliegt. Jetzt seid ihr offiziell eingeweiht. Und falls ihr im Flieger mal zufällig Blue Chews aufschnappt, ist das vielleicht genau der Moment, in dem ihr den Toilettengang noch ein paar Minuten verschieben solltet.
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0: Hey Leute, morgen heißt es Daumen drücken fürs Ländle. Die Feuerwehr Dünz hat sich für die Feuerwehr-Olympiade qualifiziert und morgen wird's ernst. Lukas, du bist Teil der Wettkampfgruppe. Der Druck ist groß. Worauf kommt's jetzt an?
1: Wie beim Skifahren, oder? Das sind ein paar Sekunden, wo du voll im Fokus sein musst und wo alles klacken muss, weil du bist nicht vorne dabei. Und natürlich das Glück gehört auch dazu.
0: Ey, dann ganz viel Glück euch.
1: Vielen Dank. Wir gehen nur so testen.
0: Dann kann's ja nur gut werden. Vor allem, wenn ihr auch die Daumen drückt.
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27: In Hittisau beim Sägewerk hat's 24 Grad. 26 sind's in Koblach und Bludenz. Heute heißt's Sonnenbrille auf. Bei viel Sonnenschein sind bis zu 27 Grad drin. Und so geht's weiter. Samstag hochsommerlich mit bis zu 31 Grad und jeder Menge Sonne. Nur abends sind Gewitter mit dabei. Sonntag kommt die Abkühlung. Regen und Gewitter machen sich im Ländle breit. Und Montag Sonne und Schauer wechseln sich ab. Örtlich sind auch Gewitter am Start.
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0: Rund um die Bärenkreuzung in Feldkirch braucht ihr laut Echtzeitmessung noch bis zu 11 Minuten länger. Sonst geht's überall mit unter 5 Minuten Warten durch. Gute Weiterfahrt.
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0: 20ern und natürlich den aktuellen Lieblingshits auf Antenne Vorarlberg. Aus den 10ern gibt's This Is What It Feels Like. Für den passenden Sommervibe sorgen Class Animals mit Heat Waves. Und Taylor Swift bringt nicht nur tausende Fans zum Ausrasten, sie liefert auch den perfekten Soundtrack für gute Laune. Gleich hört ihr Opelite.
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8: 9 Wochen Sommerferien, da reicht der Jahresurlaub oft nicht aus. Viele Eltern greifen deshalb auf Zeitausgleich zurück. Warum genau das zum Problem werden kann, hört ihr gleich.
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8: 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Es ist 5 vor 6.
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12: Schönen Abend, ich bin Robin Leiner. Nachdem sie hier jahrhundertelang ausgestorben waren, leben jetzt wieder rund 400 Biber in Vorarlberg. Für die Natur sind sie ein Gewinn, unter anderem für die Landwirtschaft aber auch eine Gefahr. Die Landesregierung hat jetzt neue Regeln im Umgang mit den Bibern angekündigt. Betroffene sollen künftig Bäume und Sträucher mit Zäunen schützen können. Wenn es um stärkere Eingriffe in den Lebensraum der Tiere geht, braucht es aber die Abstimmung mit dem Naturschutz. Wenn gar nichts hilft, sollen die Biber gefangen oder getötet werden können. Das soll aber stark begrenzt werden. Weil viele Beschäftigte derzeit ihren Sommerurlaub mit ein paar Tagen Zeitausgleich verlängern, macht der österreichische Gewerkschaftsbund jetzt auf ein Problem aufmerksam. Denn wer krank wird, bekommt das Zeitguthaben nicht zurück, während Urlaubstage wieder gutgeschrieben werden können. Grund dafür ist, dass beim Zeitausgleich offiziell keine Arbeitspflicht besteht. Eine Krankheit verhindert da also keine Arbeitsleistung, schreibt der ÖGB. Vorarlbergs Fußballteams starten in die neue Saison. Heute geht's los mit dem ÖFB-Cup. In einer halben Stunde macht der FC Dornbirn den Anfang. In einer Stunde geht's dann für den SCR Altach und den FC Lauterach los. Morgen folgen dann noch der FC Lustenau, Austria Lustenau, Schwarz-Weiß Bregenz und der VfB Hohenems. Und die nächste gute Nachricht aus Vorarlberg. Der Rankweiler Sommer geht in die zweite Halbzeit. Die erste war sehr erfolgreich, heißt es jetzt von der Gemeinde. Im nächsten Abschnitt wird auch wieder der Marktplatz unter der Basilika zum großen Open-Air-Kinosaal, so wie schon seit 28 Jahren.
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8: 21 Grad hat es in Schröcken bei der Pfarrkirche, 26 sind es in Feldkirch und 22 in Ragall. Heute zeigt der Sommer nochmal, was er kann. Viel Sonne und bis zu 27 Grad. Und die nächsten Tage legen sogar noch eine Schippe obendrauf. Samstag Sonnenschein pur und bis zu 31 Grad. Sonntag ist Schluss mit der Hitze. Regen und Gewitter ziehen durchs Ländle. Und Montag ein wechselhafter Mix aus Sonne, Blitz und Donner.
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8: In Feldkirch sind es aktuell 11 Minuten Stop and Go durch den Adetzenbergtunnel zur Bärenkreuzung. Sonst aber keine Staus über 5 Minuten. Gute Fahrt ins Wochenende.
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8: Hey Leute, mittags 30 Grad, am Abend wieder kühl. Der Sommer macht's euch beim Anschauen.

sie nicht gerade leicht. Wie ihr trotzdem von früh bis spät stylisch unterwegs seid, erfahrt ihr gleich von einer Styling-Beraterin. Und jetzt gibt's Taylor Swift. Sie wechselt in jeder Era ihren Look und liefert ganz nebenbei einen Hit nach dem anderen. Hier ist Opelei.

0: Schönen Abend mit Antenne Vorarlberg. Viele von euch sind heute noch auf den Weinfesten unterwegs. Wenn ihr also gleich loszieht, ist es noch ordentlich warm. Aber später am Abend kann es dann doch frisch werden. Daniela, du bist Stylistin aus Wolfurt. Was ziehen wir an, damit es cool aussieht, aber wir später nicht frieren?
1: Ja, also mein Tipp wäre da natürlich, wie auch im Herbst, dass man vielleicht den Zwiebellook verwendet, dass man eine lässige, kurze, stylische Jeansjacke dabei hat, aber natürlich auch ein weißes Hemd, meinetwegen sogar vom Freund oder vom Mann, das man natürlich gern über Sommerkleid ziehen kann oder mega lässig zu einer Jeans, zu einem Jeansrock mit einem Knoten in der Taille oder ganz ein feines Strickjäckchen. Das sind total coole Basics, die in jede Handtasche passen und die man sehr gut mitnehmen kann und die jedes Outfit, auch wenn es kühler wird, immer noch stylisch wirken lassen.
0: Und was, wenn es ein bisschen schicker sein soll, zum Beispiel zum Abendkleid?
1: Gerade wenn es elegant ist oder wenn man die Festspiele besucht auf dem See, da passt natürlich ein tolles Tuch sehr gut oder auch ein feines Sommercape.
0: Also Jeansjacke, lässiges Hemd oder

0: Schönen Abend. Ihr seid frisch ins Wochenende gestartet. Und das feiern wir mit den besten Gute-Laune-Beats am Feel-Good-Vielfalt-Friday auf Antenne Vorarlberg. Und es wird sogar noch besser. Gleich gibt's die 30 Minuten Musik am Stück, ganz ohne Unterbrechung. Mit dabei der perfekte Party-Sound von Bibi Rexha und Faithless mit New Religion. Gleich geht's los.
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6: 26 Grad in Feldkirch und Hörbrands und 23 hat es in Alberschwende Dorflinde. Heute gibt es einen perfekten Sommerabend im Ländle und so geht es die nächsten 3 Tage weiter. Morgen startet das Wochenende mit Sonne und bis zu 31 Grad. Dann kommt der Wetterumschwung. Am Sonntag ziehen Regen und Gewitter auf und auch am Montag bleibt das Wetter unbeständig.
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6: Gute Nachrichten, ihr habt freie Fahrt, keine Staus über 5 Minuten.
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2: Zu Vino sage ich Nino. Das ist noch bis morgen das Motto beim Weinfest in Hohenems. Da kommen 17 Winzerinnen und Winzer aus ganz Österreich. Die tischen dazu auch noch regionale Schmankerl und Live-Musik auf. Ebenfalls noch

bis morgen verwandelt sich der Museumsplatz in Vaduz in eine riesige Open-Air-Bühne. Beim Vaduz Sounds 2026 warten Stars wie Stefanie Heinzmann auf euch. Tickets und alle Infos gibt's beim Vaduz Sound Festival selbst. Olé, Viva Royal heißt es am Samstag im Alpine Royal Casino Schaan. Die Spanish Casino Night mit Flamenco, spanischem Buffet, sommerlichen Drinks und tollen Gewinnen wartet. Los geht's um 19 Uhr, der Eintritt.

0: White Night. Am Samstag wird das Heaven 7 in Hart von 16 bis 22 Uhr zu Daydance Location, direkt am Bodensee und natürlich den Dresscode White Night. Tickets gibt's auf kultfabrik-events.at. Und gleich schon mal im Kalender eintragen. Am Freitag, 31. Juli, erwartet euch in Bludenz ein Sommerkonzert der Extraklasse. Das Honeck-Quartett mit Mitgliedern der Wiener Symphoniker spielt Klassiker aus Film und Oper in der Laurentiuskirche. Davor gibt's bei gutem Wetter auch noch ein Aperitif im Schlossgarten. Tickets gibt's bei allen Hypo Vorarlberg Banken und an der Abendkasse.
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4: Es ist 5:07.
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5: Schönen Abend, ich bin Robin Leiner. Nachdem sie hier jahrhundertelang ausgestorben waren, leben jetzt wieder rund 400 Biber in Vorarlberg. Für die Natur sind sie ein Gewinn, unter anderem für die Landwirtschaft aber auch eine Gefahr. Die Landesregierung hat jetzt neue Regeln im Umgang mit den Bibern angekündigt. Betroffene sollen künftig Bäume und Sträucher mit Zäunen schützen können. Wenn es um stärkere Eingriffe in den Lebensraum der Tiere geht, braucht es aber die Abstimmung mit dem Naturschutz. Wenn gar nichts hilft, sollen die Biber gefangen oder getötet werden können. Das soll aber stark begrenzt werden. Weil viele Beschäftigte derzeit ihren Sommerurlaub mit ein paar Tagen Zeitausgleich verlängern, macht der österreichische Gewerkschaftsbund jetzt auf ein Problem aufmerksam. Denn wer krank wird, bekommt das Zeitguthaben nicht zurück, während Urlaubstage wieder gutgeschrieben werden können. Grund dafür ist, dass beim Zeitausgleich offiziell keine Arbeitspflicht besteht. Eine Krankheit verhindert da also keine Arbeitsleistung, schreibt der ÖGB. Vorarlbergs Fußballteams starten in die neue Saison. Heute geht's los mit dem ÖFB-Cup. In einer halben Stunde macht der FC Dornbirn den Anfang. In einer Stunde geht's dann für den SCR Altach und den FC Lauterach los. Morgen folgen dann noch der FC Lustenau, Austria Lustenau, Schwarz-Weiß Bregenz und der VfB Hohenems. Und die nächste gute Nachricht aus Vorarlberg. Der Rankweiler Sommer geht in die zweite Halbzeit. Die erste war sehr erfolgreich, heißt es jetzt von der Gemeinde. Im nächsten Abschnitt wird auch wieder der Marktplatz unter der Basilika zum großen Open-Air-Kinosaal, so wie schon seit 28 Jahren.
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4: In Möckers hat es 21 Grad, 25 in Feldkirch und 24 sind es in Schnepfau beim Dorfbrunnen. Heute gibt es einen 1A-Sommerabend mit ganz viel Sonne und der Sommer bleibt uns erstmal erhalten. Morgen erwartet euch ein sonniger Start ins Wochenende mit bis zu 31 Grad. Am Sonntag kippt das Wetter dann, Regen und Gewitter sind unterwegs und auch am Montag bleibt es wechselhaft.
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4: Der Blick aufs Ländle zeigt freie Straßen, keine Staus über 5 Minuten.
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4: Schönen Abend, ein bisschen Sonne, gute Leute und vielleicht ein Gläschen Vino. In Pludenz läuft das Weinfest, in Hohenems wird auch schon fleißig angestoßen. Also genießt die Stimmung. Mit Leonie und Don't Worry geht's jetzt gut gelaunt ins Wochenende.

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12: Wir messen 23 Grad in Schwarzenberg und 25 hat es in Feldkirch und Nützidos bei der Burgruine Sonnenberg. Heute hat die Sonne richtig Power, auch am Abend warm und sonnig. Und so geht es morgen auch erstmal weiter. Am Samstag gibt es strahlenden Sonnenschein bei bis zu 31 Grad, nur abends kann es nass werden. Am Sonntag dann der Wetterumschwung, Regen und Gewitter ziehen übers Ländle. Und am Montag gibt es einen Mix aus Sonne, Blitz und Donner.
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12: Kurz und knapp, ihr habt freie Fahrt, kommt gut ans Ziel.
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10: 24 Grad sind es in Koblach, 23 in Bludenz und in Hittisau beim Sägewerk hat es 22 Grad. Heute könnt ihr den Sommerabend draußen genießen, kein Regen in Sicht. Der Wettertrend fürs Wochenende. Samstag hochsommerlich mit bis zu 31 Grad und jeder Menge Sonne. Nur abends sind Gewitter mit dabei. Sonntag kommt die Abkühlung, Regen und Gewitter machen sich im Ländle breit und Montag gibt Sonne und Schauer im Wechsel. Örtlich sind auch Gewitter am Start.
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10: Keine Staus und auch keine neuen Plätze in Sicht. Gute Fahrt ins Wochenende.
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